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1: Im Studio Christian Haffmann. Die Stiftung Brandenburgische Gedenkstätten ist Opfer eines Cyberangriffs geworden. Kriminelle haben Anfang August das komplette IT-System der Stiftung lahmgelegt und fordern jetzt Lösegeld für die Entschlüsselung der Daten. Betroffen sind 7 Standorte, darunter die Gedenkstätten Sachsenhausen und Ravensbrück. Vermutlich sind Daten von Mitarbeitern, Geschäftspartnern und Besuchern abgeflossen. Die Stiftung warnt deshalb vor Phishing-Mails in ihrem Namen. Der Besuch der Gedenkstätten ist weiter uneingeschränkt möglich. Der Ätna auf Sizilien legt den Flughafen von Catania bis Mittwoch 11 Uhr komplett lahm. Grund ist der Vulkan, der mittlerweile den 5. Tag in Folge Asche und Lavaströme ausstößt. Mehr als 200 Flüge sind gestrichen oder umgeleitet worden. Schätzungsweise tausende Reisende sitzen fest. Der DFB bietet bei Länderspielen jetzt wieder Stehplatztickets an. Zum ersten Mal seit mehr als 25 Jahren. Los geht's am 27. September in Augsburg gegen Griechenland und am 1. Oktober in München gegen Serbien. Soweit der StarFM-Nachrichtenüberblick.
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1: Im Studio Christian Haffmann. Die Stiftung Brandenburgische Gedenkstätten ist Opfer eines Cyberangriffs geworden. Kriminelle haben Anfang August das komplette IT-System der Stiftung lahmgelegt und fordern jetzt Lösegeld für die Entschlüsselung der Daten. Betroffen sind 7 Standorte, darunter die Gedenkstätten Sachsenhausen und Ravensbrück. Vermutlich sind Daten von Mitarbeitern, Geschäftspartnern und Besuchern abgeflossen. Die Stiftung warnt deshalb vor Phishing-Mails in ihrem Namen. Der Besuch der Gedenkstätten ist weiter uneingeschränkt möglich. Der Ätna auf Sizilien legt den Flughafen von Catania bis Mittwoch 11 Uhr komplett lahm. Grund ist der Vulkan, der mittlerweile den 5. Tag in Folge Asche und Lavaströme ausstößt. Mehr als 200 Flüge sind gestrichen oder umgeleitet worden. Schätzungsweise tausende Reisende sitzen fest. Der DFB bietet bei Länderspielen jetzt wieder Stehplatztickets an. Zum ersten Mal seit mehr als 25 Jahren. Los geht's am 27. September in Augsburg gegen Griechenland und am 1. Oktober in München gegen Serbien. Soweit der Star-FM-Nachrichtenüberblick.
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3: Im Studio Christian Haffmann. Die Stiftung Brandenburgische Gedenkstätten ist Opfer eines Cyberangriffs geworden. Kriminelle haben Anfang August das komplette IT-System der Stiftung lahmgelegt und fordern jetzt Lösegeld für die Entschlüsselung der Daten. Betroffen sind 7 Standorte, darunter die Gedenkstätten Sachsenhausen und Ravensbrück. Vermutlich sind Daten von Mitarbeitern, Geschäftspartnern und Besuchern abgeflossen. Die Stiftung warnt deshalb vor Phishing-Mails in ihrem Namen. Der Besuch der Gedenkstätten ist weiter uneingeschränkt möglich. Der Ätna auf Sizilien legt den Flughafen von Catania bis Mittwoch 11 Uhr komplett lahm. Grund ist der Vulkan, der mittlerweile den 5. Tag in Folge Asche und Lavaströme ausstößt. Mehr als 200 Flüge sind gestrichen oder umgeleitet worden. Schätzungsweise tausende Reisende sitzen fest. Der DFB bietet bei Länderspielen jetzt wieder Stehplatztickets an. Zum ersten Mal seit mehr als 25 Jahren. Los geht's am 27. September in Augsburg gegen Griechenland und am 1. Oktober in München gegen Serbien. Soweit der Star-FM-Nachrichten-Überblick.
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0: Guten Morgen.
1: Haben wir gut geschlafen? Sind wir munter, fit, frisch, motiviert für diesen einmaligen Tag heute?
0: Alles, was du gerade aufgelistet hast, ja.
1: Es ist ein wahnsinniger Tag.
0: Ja.
1: Wahnsinn.
0: Warum denn? Also es ist Sonnenfinsternis, aber noch irgendwas?
1: Also Astro Wolfi Lieblingstag ist ja quasi heute. Die Sonnenfinsternis heute Abend. Danach geht's ja erst richtig los, ne? So ab 23 Uhr, die Perseiden sind unterwegs, also Himmelsspektakel hoch 10. Und in diesen Minuten, wenn man mal aus dem Fenster guckt, kann man Saturn, Mars, Merkur, Jupiter und mit Teleskop auch noch Uranus und Neptun schön in der Kette am Himmel sehen. Du guckst auf ein Hochhaus, ich weiß nicht, ob das klappt.
0: Ich sehe überhaupt nichts.
1: Sag ich doch. Und das ist natürlich auch immer geil, wenn das passiert.
0: Kann man irgendwo so einen Livestream bei irgendeinem Planetarium sich angucken, um das zu sehen?
1: Was ich mal hatte, und das war eigentlich ganz geil, aber ich habe die nicht mehr, das war eigentlich so eine Stern-App, wo die hat auch Planeten angezeigt. Und das heißt, die hast du halt hochgehalten und dann hast du halt gesehen, je nachdem, wo du hingehalten hast, was da für ein Sternbild ist und was da für Planeten gerade sind. Und so konnte man es halt dann identifizieren. Und das war eigentlich ganz cool.
0: Das ist natürlich cool. Installieren. Kannst du vielleicht kurz alleine weitermachen? Dann würde ich irgendwo auf einen Berg steigen und mal schauen, ob...
1: Du kannst einfach aufs Dach vom Haus klettern.
0: Dann musst du die nächsten Wochen alleine machen, glaube ich.
1: Maybe. Auf jeden Fall, let's face it, es ist niemand in großer Aufregung heute wegen der Sonnenfinsternis. Nein,
0: eigentlich nicht, das stimmt.
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1: Nö, aber mit Wolfi und Flo. Guten Morgen.
0: Guten Morgen.
1: Tja, was machen wir denn jetzt? Machen wir trotzdem heiße Welle wegen Sophie oder lassen wir sie ganz sterben?
0: Ach, wir können ja noch mal ein bisschen drüber sprechen und gucken, was die Leute so denken darüber und wenn nicht, dann halt nicht.
1: Frank hat noch ein Video gepostet, unser Musikfrank, vom Planetarium Freiburg, glaube ich. Die haben noch einen ganz guten Tipp, wenn man jetzt keine Brille hat und man sollte wirklich nicht ohne Brille da reingucken, auch wenn man denkt, das ist doch Quatsch. Nee, macht's wirklich nicht. Was würde ich sagen? Achso, der hat noch so einen Tipp, wie man das Ding selber basteln kann. Hat aber einen Haken, habe ich festgestellt. Aber das können wir nachher auch nochmal kurz angucken.
0: Okay, wollen wir auch noch checken. Jetzt wollen wir erstmal Musik hören, den Start machen. Simple Plan. Nothing changes. Guten Morgen.
1: Nice.

0: 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Und Flora glaubt immer noch, dass er halt einen richtig guten Tag hat und mit richtig Moneten aus dem Sender rausgehen wird. Komm, dein Gesicht spricht Bände heute. Sie ist gut drauf, sie hat den Swag und ist da voller Motivation. Denn du hast heute Trommelwirbel.
1: Habe ich einen Trommelwirbel? Naja.
0: Ja, ich habe keinen richtigen. Moment.
1: Hast du einen cooleren noch vielleicht? Muss ich mir selber einen Trommelwirbel raussuchen? Jetzt ist die Spannung auch schon vorbei eigentlich. Okay.

0: Du hast heute Gehaltsverhandlung.
1: Ja, eigentlich bin ich den ganzen Tag schon sehr aufgeregt, weil ich ja nachher ein bisschen über die Kohlen sprechen werde.
0: Und wie fühlst du dich dabei? Ist das unangenehm? Bist du vorbereitet? Lässt du es auf dich zukommen? Gehst du eh davon aus, dass man dir Millionen in den Hintern stopft, weil du so geil bist? Oder wie ist deine Herangehensweise?
1: Naja, das ist Fakt, das, was du jetzt als letztes gesagt hast.
0: Natürlich.
1: Aber ich bin schon ein bisschen aufgeregt. Also über Geld sprechen, unangenehm würde ich sagen, ist es nicht. Aber es ist ja schon auch einfach eine wegweisende und auch wichtige Sache. Gerade im Leben einer jungen Erwachsenen. So. Und vorbereitet weiß ich nicht, ob ich genug vorbereitet bin. Ich habe mir so ein bisschen was zusammengesucht, aber...
0: Hast du denn eine Taktik? Also man kann ja jetzt reingehen und sagen, Kenners, ich will jetzt 1000 Euro mehr nächsten Monat. Oder man kann reingehen und sagen, also mit meinen Leistungen würde ich ja durchaus erwarten, dass da eine gewisse... Also stellst du quasi eine Forderung oder lässt du dich einfach überraschen, was aus der Arbeitgeberseite als fair betrachtet wird?
1: Nee, also ich glaube, ich habe schon eine Vorstellung auf jeden Fall im Kopf. Werde natürlich nochmal dran erinnern, dass ich ja einfach eine gute Mitarbeiterin bin. Und dann gucken, wo wir uns treffen.
0: Ich habe keine Ahnung, wie man das richtig macht.
1: Ich auch nicht.
0: Also weil ich habe das relativ selten gehabt in meiner Karriere. Und
1: weil du einfach direkt schon mit 100.000 Euro Jahresgehalt eingestiegen bist.
0: Ich werde einfach gepampert mit Geld, das ist unfassbar. Aber aber trotz allem ist das immer eine komische Situation, weil man will natürlich das Maximale rausholen, man will aber auch nicht unverschämt sein.
1: Ja.
0: Und dieses können wir ganz gerne später nochmal unterhalten, aber ich finde dieses ganze Grundkonstrukt Gehaltserhöhung läuft absolut falsch. Da können wir uns gerne nochmal drüber auslassen. Aber ich weiß halt nicht, wie forsch man sein sollte in der
1: Situation. Ja, das weiß ich auch nicht. Ich will ja schon irgendwie so eine gewisse Zahl erreichen, aber ich will halt auch nicht unverschämt sein. Oder
0: richtig, weil das kann sich auch wieder negativ auswirken.
1: Eben, dann sagen sie hinterher, kriegst gar kein Geld mehr jetzt von uns.
0: Ja,
1: kannst woanders arbeiten gehen.
0: Du kriegst jetzt eine Gehaltserhöhung und dann die Wiedergehalt kriegst du.
1: Ja, oder so. Also vielleicht, wenn da draußen irgendwelche Leute aus der Personalbranche oder selber Chefs oder Arbeitnehmer, die schon viele Gespräche geführt haben, gib gerne mal Tipps für mein Gespräch heute. Wie geht man an so eine Gehaltsverhandlung richtig ran? Gerne mal da lassen. 0800 03036666.

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2: Im Studio Jan Seifert. Lehre aus dem XXL Blackout von Januar. Der Handyempfang soll auch bei Stromausfall stabil bleiben. Dafür haben Senat und Netzbetreiber Maßnahmen vereinbart, unter anderem sogenannte Leuchttürme, die mobiles Netz und Lademöglichkeiten bieten. Wirtschaftssenatorin Giffey sagte in der Abendschau:
3: Wir haben mittlerweile an 20 Kilometern Zaun um unsere neuralgischen Punkte Aufstockung vorgenommen. Es gibt einen neuen Standard, 2,40 Meter Sicherheitszaun plus NATO-Draht plus Videoüberwachung plus Sensorik, Einsatz von künstlicher Intelligenz. Es sind in jedem Bezirk Katastrophenschutzleuchttürme vereinbart. Die werden jetzt sukzessive ausgebaut, auch mit den Mobilfunkbetreibern zusammen, damit das Inseln sind, an denen Kommunikation, Versorgung möglich ist.
2: Außerdem soll es mehr Notstrom für Funkmasten geben, damit Notrufe auch bei Stromausfall funktionieren. Und heute wird auch die neue Sicherheitszaunanlage im Königsheideweg in Treptow-Köpenick präsentiert. Dort gab es vor fast einem Jahr einen Brandanschlag, der ebenfalls für einen Mega-Blackout gesorgt hatte. Aufräumen nach dem Großbrand in einer Seniorenunterkunft in Biesdorf. Laut Einsatzleitung sind insgesamt 10 Menschen verletzt worden. Über 170 Feuerwehrleute waren im Einsatz. Warum der Brand offenbar im Dachgeschoss ausbrach, wird noch untersucht. Etliche Bewohner kamen in Notunterkünften oder bei Verwandten unter. Sophie Brillen sind gerade Goldstaub. Ohne in den Himmel zu schauen, extrem gefährlich, warnen Ärzte. Was heute Abend zur letzten Sonnenfinsternis vor 2081 genau abläuft, Benjamin Herrmann.
4: Um 19.15 Uhr heißt es dann, Schutzbrillen auf und zuschauen, wie sich der Mond minütlich immer weiter vor die Sonne schiebt. Der Höhepunkt wird punktgenau zu 20.08 Uhr erwartet. Dann werden aus unserer Sicht rund 85% der Sonne bedeckt sein. Um 20.37 Uhr soll das ganze Spektakel dann schon wieder vorbei sein. Aber noch ein bisschen länger wach bleiben lohnt sich. Zwischen 23 und 4 Uhr erreicht der sogenannte Perseidenregen seinen Höhepunkt. Dann sind kleine, helle Meteore zu sehen, die wie Sternschnuppen aussehen.
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2: Wieder Medaillen für Deutschland. Bei der Schwimm-EM in Paris hat die Berlinerin Isabel Gose Silber in 800 Meter Freistil geholt. Bronze ging an die zweite deutsche Finalteilnehmerin Maja Werner. Und bei der Leichtathletik-EM in Birmingham gab's Silber im Hammerwurf und Bronze im 100 Meter Lauf für Deutschland. Soweit das Neueste aus dem Star FM News Center.
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5: Guten Morgen Berlin, guten Morgen Brandenburg. Willkommen hier bei Star FM. Schön, dass du mit dabei bist.
6: Schrei mich nicht so an.
5: Einstarten. Mein Mikro war laut, ne?
6: Sorry.
5: Lass uns reinstarten in diesen Sophie-Mittwoch.
6: Es ist richtig kalt. 10 Grad haben wir in Moabit und Müggelheim. Rangsdorf hat 9, aber heute kommt die Hitze auf jeden Fall zurück. 25 Grad und 15 Stunden Sonne. Morgen dann auch weiterhin sonnig. Das Ganze bei maximal 29 Grad. Und am Freitag haben wir dann schon die 33 erreicht. Bitte vorsichtig auf dem östlichen Ring Richtung Dreieck Barnim. Zwischen Rüdersdorf und Hellersdorf hat es einen Unfall gegeben, deswegen dort aktuell nur die linke Spur frei. Und in Mitte Alexanderstraße in Höhe der B1 Karl-Marx-Allee ist die Ampel aus. Deswegen hier bitte auch ganz besonders vorsichtig sein an der Kreuzung. Geblitzt wirst du in Charlottenburg auf dem Kaiserdamm, auf dem südlichen Ring im Dreieck Spreeau und in Potsdam auf der Zeppelinstraße. Wegen Gegenstände auf der Strecke im Bereich Prenzlauer Allee ist momentan der Zugverkehr von der S41, 42, S8, S85 zwischen Schönhauser Allee und Greifswalder Straße unterbrochen. Was polterst du denn da so rum, sag mal?
5: Ich langweile mich, während du so viel vorliest.
6: Aha. Wenn du sonst noch was entdeckt hast, dann gerne melden. 0800 0303 666, die Nummer dafür.
5: Wenn ich nichts zu tun habe, ist ganz schlimm. Vielen Dank an alle Star Ranger, komm gut durch.
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5: Nö, aber mit Wolfi und Flo. Morgen. Chris die Woche noch im Urlaub, nächste Woche auch. Dann ist er wieder da. Und wir sind im absoluten Sonnenfinsternisfieber. Yeah. Niemand ist im Fieber. Gestern kommt meine Frau nach Hause und ich so, hast du eigentlich eine Brille für morgen? Sie so, für was?
6: Also, das wird gar nicht mitgekriegt.
5: Glaube ich alles aus über den Hype, der heute Abend nicht da sein wird. Es ist eigentlich nur ein verlängerter Sonnenuntergang, wenn wir mal ehrlich sind. Ja, von dem her, lass uns lieber Musik hören.
6: Ja, was haben wir denn da? Queens of the Stone Age wollen wir hören, Little Sister. Und danach kommen auch noch die Architects. Was ein guter Rockblock.
5: Schöner Rockblock.

0: Auch wenn sich mittlerweile bei Foo Fighters Konzerten so einiges geändert hat, wie wir bei der aktuellen Tour feststellen konnten. Zum Beispiel, dass die Foo Fighters plötzlich, Achtung, Zugaben spielen.
1: Oh,
0: was sie ihre ganze Karriere nicht gemacht haben. Sie sind einfach nach dem Set runtergegangen. Aber was bleibt? Dieser Track hier ist und bleibt der letzte Song von dem Foo Fighters Konzert. Und da gehört er auch hin. Everlong, das grande Finale hier auf Star FM Maximum Rock. Wunderschönen guten Morgen.
1: Sehr schöne Nummer. Und jetzt können wir uns freuen. Der

0: Es ist wieder
1: total witzig, wenn wir mal eine Band im Studio hätten, die diese Sachen immer live einspielt.
0: Oh, das war schön. Oder so eine, wie heißen nochmal diese mexikanischen Bands? Biriachi-Band?
1: Mariachi?
0: Ja, die meine ich.
1: Ja.
0: Die hätte ich gerne für Jingles.
1: Das wäre witzig. Das machen wir. Machen wir mal einen Thementag, alles live aus dem Studio. Da ist eine Coverband, die die ganzen Songs spielt, ein paar Special Guests mit Stars, die ihre eigenen Songs spielen und eine Mariachi-Band, die die ganzen Jingles dazwischen spielt.
0: Das wird der beste Tag meines Lebens.
1: Das machen wir im Herbst. Jeff, hoff du das zu. Wir machen das.
0: Liebe Grüße. Kommen wir zu unserer mitliebsten Kategorie, denn so Geheimtipps, unentdeckte Bands, unbekanntere Bands, mal irgendwie eine kleine Bühne geben, das macht richtig Spaß. Und diese Woche hat der Alex einen Tipp für uns.
2: Hi ihr Lieben, bevor ich in die Dusche steige, möchte ich euch die Band Keyside vorstellen. Die kommt aus Liverpool und die haben wirklich, finde ich, coole Songs. Und meines Erachtens wäre es das wert, die auch mal vorzustellen. Dieses Lemon and Lime ist zurzeit mein Favorite. Ich wünsche euch einen schönen Vormittag, euer Alex. Servus.

0: eigentlich, oder? So ein bisschen Indie-mäßig vielleicht.
1: Sehr britisch auf jeden Fall.
0: Ja, stimmt. Aber hat einen schönen Tune.
1: Ja, ich mag's, das ist locker leicht. Ich war sofort im Auto, hab das Fenster unten gehabt, die Hitze ist reingeströmt und ich bin so lange gecruised.
0: Ja, und es ist irgendwie auch ganz süß, weil der Frontmann von der Band, Dan Parker, der, bevor er sich mit seiner Band zusammensetzt, setzt er sich erstmal ganz alleine zu Hause mit seiner Akustikgitarre hin und übt ein bisschen und schreibt die Songs und dann trifft er sich erst mit allen und dann wird daraus ein richtiger Song. Eigentlich müssten wir auch direkt auf diese Band aufspringen, weil gerade in der UK ist sie im Radio sehr beliebt, hat sehr viel Unterstützung vom BBC bekommen und hat sich wohl auch ausgezahlt, denn letztes Jahr gab es direkt dann eine ausverkaufte UK-Headliner-Tour. Und ihr bisher größtes Headliner-Konzert war im Arts Club Theater in Liverpool letztes Jahr. Es war innerhalb von 48 Stunden ausverkauft. Diesen Sommer auch.
1: Wie heißen
0: auch,
1: die nochmal?
0: Die heißen Quayside.
1: Quayside.
0: So wie der Schlüssel.
1: Speichern.
0: Quayside. Haben diesen Sommer auch einige Festivals gespielt und ich glaube, ich werde da auch nochmal ein bisschen mehr reinhören. Das hat mir sehr gut gefallen. Vielen Dank, Alex.
1: Pro-Tipp an dieser Stelle, wenn du Quayside googelst, mach noch Band dahinter, sonst landest du bei so einem komischen Würfelspiel oder so. Das sieht irgendwie strange aus. Ja, toller Tipp, vielen Dank und wir brauchen mehr Tipps. Wir wollen unseren musikalischen Horizont erweitern mit deinen Tipps 0800 0303 666. Gerne Sprachnachricht schicken, welche Band du auf dem Schirm hast, die bei vielen oder allen anderen noch so ein bisschen unterm Radar laufen.

0: Ich könnte mal jetzt schon langsam das Final Countdown-Bett spielen. Ich meine, es sind ja nur noch ungefähr 13 Stunden, bis es losgeht. Mit Sophie, Sonnenfinsternis, Alarm, heute nicht der ganz große Hype, zumindest nicht wie damals 99, damals war es ja auch eine komplette, jetzt ist es nur ein Teil und sie fällt halt vor allem in den Abend rein, sprich für manch einen einfach nur ein langer Sonnenuntergang.
1: Ja, los geht's um 19.15 Uhr, dann das Maximum ist erreicht, wo man am meisten sehen kann, um 20.08 Uhr. Und dann eine halbe Stunde später ist auch schon vorbei. Aber wenn du dir das gerne anschauen möchtest, dann bräuchtest du eine freie Sicht nach Nordwesten. Was sich natürlich auf der Hand liegend sowieso anbietet, ist der Drachenberg oder der Teufelsberg in Grunewald. Tempelhofer Feld auch gut, einfach freie Fläche. Chiemberg in Marzahn geht auch. Humboldthain oder auch die Arkenberge in Pankow. Auf der anderen Seite kannst du dich natürlich auch auf irgendwelche Rooftop-Bars schwingen. Je weiter oben, desto besser wahrscheinlich. Da gibt's zum Beispiel den Weekend Club. 15. Stock, offene Dachterrasse, da kann man bestimmt ganz gut gucken. Oder aber, du gehst einfach ins Zeiss Großplanetarium im Prenzlauer Berg. Da ist nämlich ab 17 Uhr wird die totale Phase aus Spanien übertragen. Da kann man es ja besonders gut sehen. Da ist nämlich lange nach der Astronomie. Wer vielleicht für Astrowolfi auch was, vielleicht zeigen die auch ein paar Perseiden noch mit. Da gibt's auch Teleskope, dass du besser gucken kannst. Und noch einige Mitmachstationen drumherum.
0: Problem ist halt, weil es so spät ist, dass die Sonne schon so tief steht, da können schon drei Bäume im Weg sein und das Thema ist erledigt.
1: Ja.
0: Aber es gibt ja auch noch so Hacks, wie man sich eine Brille basteln kann. Und da habe ich ganz wilde Hacks gefunden. Müssen wir nachher noch mal kurz drauf eingehen. Manche, da brauchst du so ein komplettes Bastelkit.
1: Oh,
0: und für eins habe ich gefunden, hat Frank gefunden, da brauchst du nur so eine Pringles-Packung, so Butterbrotpapier und das war's.
1: Und das soll sicher sein?
0: Werde ich nachher nochmal ausführen.
1: Cliffhanger. Danke, Wolfi.
0: 6.30, machen wir gleich, 6.30.
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3: Im Studio Jan Seifert. Heute Abend gibt's am Berliner Himmel gleich zwei Spektakel. Zum einen eine partielle Sonnenfinsternis, zum anderen der Höhepunkt des sogenannten Perseidenregens. Benjamin Herrmann.
4: Am besten eignen sich für die Sonnenfinsternis Orte mit freier Sicht nach Westen. Da die Sonne kurz vorm Untergehen ist und direkt überm Horizont steht, könnte das Tempelhofer Feld deshalb schon etwas schwierig sein. Deutlich besser sind höhere Stellen, direkt aus der eigenen Wohnung im 4. Stock, auf dem Flakturm Friedrichshain, dem Drachenberg im Grunewald oder direkt im Planetarium. Für den Meteoritenschauer danach eignen sich diese Stellen auch. Noch besser sind aber dunklere Orte, wie zum Beispiel freie Felder im Berliner Umland. Oder wer auf Nummer sicher gehen will, rund 1,5 Stunden von Berlin entfernt, befindet sich der dunkelste Ort Deutschlands, Gülpe im Westhavelland.
3: Gerade eröffnet, schon wieder zu. Das Volksbad vor der Volksbühne muss auch heute eine Pause einlegen. Die Duschen sind kaputt. Morgen soll aber wieder für alle geöffnet sein. Eintritt kostet nichts, dennoch muss vorab ein Ticket reserviert werden. Am Freitag soll dann ausschließlich für die schwarze Community geöffnet sein.
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3: Die australische Band Rose Tattoo muss ihre Abschiedstour abbrechen, nachdem Frontmann Angry Anderson mit gesundheitlichen Problemen ins Krankenhaus gekommen ist. Heute hätte die Band eigentlich in München gespielt, auch Konzerte in Berlin, Braunschweig und Hamburg waren geplant. Soweit die StarFM Schlagzeilen, ausführliche Meldungen auf StarFM wieder in einer halben Stunde.
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0: Einen wunderschönen guten Morgen Berlin, guten Morgen Brandenburg. Ganz viel Spaß allen, die heute Abend bei Lagwagon mit dabei sind. Im Esso, glaube ich, findet statt, haben wir dich hier eingeladen. Megakonzert, so viel Nostalgie bei mir, zumindest in dieser Band, wieder hochkommt. Da wird der Wolfi plötzlich wieder, wer wäre ich damals, 15 oder so, keine Ahnung, auf jeden Fall deutlich jünger.
1: 6.17 Uhr und es ist richtig frisch. 10 Grad haben wir aktuell in Neukölln und Pankow. 9 Grad sind es in Ahrensfelde, aber die Hitze, sie kommt langsam zurück. 25 Grad bekommen wir heute mit 15 Stunden Sonne. Wenn es also heute Abend nicht dunkel wäre, eigentlich perfekte Voraussetzungen für die Sonnenfinsternis. Morgen, sagt die Star-FM-Prognose, geht es sonnig weiter mit maximal 29 Grad und auch übermorgen am Freitag mit 33. Nach wie vor bitte vorsichtig, auf der mittleren Spur steht das Unfallfahrzeug Richtung Dreieck Barnim zwischen Rüdersdorf und der Ausfahrt Berlin-Hellersdorf. Der mittlere und rechte Fahrstreifen sind gesperrt, ein kleiner Stau hat sich hier auch gebildet. Und bitte vorsichtig, in Spandau und Neuendorfer Straße, Höhe Schönwalder Straße, sind die Ampeln aus. Die Blitzer stehen in Adlershof auf dem Adlergestell, südlicher Berliner Ring im Dreieck Spreeau und auf der B96 zwischen Marlow und Teltow. Bei den Öffis soweit nichts Neues, solltest du aber dennoch was entdeckt haben, dann meld das gerne am besten per Sprachnachricht unter der 0800 0303 666.
0: Danke Flo, danke an alle Star Ranger. Wir hören jetzt wieder einen schönen Rockblock zusammen, 3 Tracks am Stück. Einfach mal 12 Minuten Mucke nonstop und wir beginnen mit Billy Talent's Afraid of Highs. Hab einen wunderschönen Mittwoch.
1: Morgen.

0: Sebastian Steifheim, Breakfast Club und nur nach vorn. Das ist auf jeden Fall auch das Motto von Wolfi heute. Astro Wolfi, ganz aufgeregt an diesem Tag der Sonnenfinsternis.
1: Es ist ja nicht nur Perseiden dann noch später und heute Morgen standen schon Saturn, Mars, Merkur, Jupiter, Uranus und Neptun in einer Kette, konnte man am Himmel sehen. Aber natürlich alle heute Abend dann so gegen, wann ist der Primetime von dem Spektakel 2015 rum?
0: 8, Pi mal Daumen.
1: Entschuldigung, werden dann in den Himmel gucken und die Sonnenfinsternis angucken. Und es gibt vielerorts in Deutschland keine Brillen mehr und es gibt Tipps, was man machen kann. Und wir hören mal rein.

0: was das Planetarium Freiburg für einen Tipp hat.
1: Hallo, wir haben leider keine Sonnenfinsternisbrillen mehr, aber falls ihr die Finsternis am Mittwoch trotzdem beobachten wollt, haben wir hier eine kleine Bastelidee, wie ihr das trotzdem machen könnt. So, wir basteln uns heute zusammen eine kleine Lochkamera und alles, was wir dafür brauchen, ist eine leere Chipsdose, ein Stückchen Backpapier und den Deckel von der Chipsdose. Wir beginnen damit, dass wir in den Boden von der Chipsdose ein kleines Loch hineinpieksen mit einer Nadel oder ähnlichem und dann das Stückchen Backpapier ans andere Ende der Chipsdose legen, dann einfach Deckel drauf und fertig ist unsere selbstgebastelte Lochkamera.
0: Tja, das war eigentlich ganz einfach. Es geht natürlich, weil da ein durchsichtiger Deckel drauf ist. Und ich dachte ja immer bei diesen Selberbaudingern, dass man dann durch das Loch quasi in die Sonne gucken kann. Nee, ist gar nicht so. Die Sonne guckt quasi durch das Loch dann auf das Backpapier und man guckt sich quasi das Backpapier an, weil da ein Bild von der Sonnenfinsternis gespiegelt wird.
2: Ach so, aber das ist...
0: Also sprich, am Ende sieht man eine, ich weiß nicht, mehrere Millimeter große Minisonne auf diesem Backpapier. Und so richtig geil ist das nicht.
2: Weiß ich nicht. Aber das ist dann safe für die Augen?
0: Ja, weil du guckst ja gar nicht in die Sonne, sondern du guckst einfach nur auf deine Pringles-Packung.
2: Ach so.
0: Oder von einem anderen Hersteller mit einem durchsichtigen Deckel.
2: Okay, verrückt. Naja gut, aber an diesem besonderen Tag heute liegt natürlich auch auf der Hand, was hier passiert.
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2: Natürlich müssen wir uns mit der Sonnenfinsternis beschäftigen. Natürlich würde jetzt auch auf der Hand liegen, Black Hole Sun zu spielen, aber das wäre ja langweilig.
0: Du hast ein offizielles Verbot ausgesprochen für diesen Song,
2: korrekt,
0: muss man mal sagen.
2: Das stimmt. Die Demokratie unter Flora, die läuft auf jeden Fall gut. nein, ich habe mich entschieden für Audioslave Shadow on the Sun.

0: Ob ich heute mehr Glück mit Chris Cornell habe als Wolfi? Immer wenn du ihn ins Rennen geschickt hast, dann...
1: Weil ich großer Fan bin, aber es hat irgendwie nie geklappt. Deswegen habe ich mich einfach mal für eine flotte Nummer entschieden. Eine schöne Punkrock-Nummer, schön nach vorne. The Offspring, Americana-Album. Kinder, say Staring at the Sun, der Song des Tages, oder?
0: Du willst
1: hier schon alle rumhüpfen und Party machen.
0: Du willst also,
1: Party ist das Stichwort.
0: Dass unsere Maximum Rocker kranke Augen bekommen, wenn sie at the sun staren, oder?
1: Die haben ja alle eine Brille, die sind ja eise.
0: Na gut. Welcher Song soll der Rauschmeister für die heutige Sendung sein? Audioslave oder The Offspring? Wähle jetzt unter der 0800 0303 666. Gerne eine Sprachnachricht schicken.
1: W für The Offspring, ganz wichtig.
0: Oder halt auch F für Audioslave.

0: Einfach eine schöne Nummer und von der haben wir noch jede Menge mehr gleich hier auf Star FM. Aber wir können nicht nur Musik, wir können auch Filme.
1: Das stimmt. Gab ja einen neuen Film von Green Day, beziehungsweise produziert wurde die ganze Nummer von Green Day, haben eine eigene Produktionsfirma. Der Film heißt Nimrods und es geht darum, dass drei Teenager nach Los Angeles reisen und denken, dass ihre Band für Green Day an Silvester quasi den Voract machen würde und fahren damit dann mit ihrem Van durchs Land, erleben eine ganze Menge Abenteuer und das Ganze ist auch inspiriert von echten Erlebnissen von Green Day, die sie beim Touren in den frühen 90ern erlebt haben. Ja, wir haben dich hingeschickt gestern und du hast dich gemeldet und gesagt, wie es dir gefallen hat.
2: Hallo, hier ist der Robert. Ich durfte mir heute, dank euch, Nimrods im Kino anschauen und muss sagen, der Film hat mir ganz gut gefallen. Lustige Sprüche, gute Musik. Also ein gute Laune Film, muss ich auch dazu sagen. Ich war sehr zufrieden und kann den weiterempfehlen. Also war klasse. Vielen lieben Dank nochmal und liebe Grüße an das gesamte Star FM Team. Tschüss.
1: Dankeschön, Robert. Ich finde vor allem auch cool, dass es mal nicht ein Biopic ist oder so, sondern wirklich ein Spielfilm über die Band. So, das finde ich eine coole Herangehensweise.
0: Und ich glaube, der wird zumindest in einigen Kinos dann nochmal am Freitag gezeigt. Also hast du nochmal eine Chance, Nimrod, a Green Day Comedy, live zu erleben.
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8: Im Studio Jan Seifert. Das Himmelsspektakel des Jahres startet hier in Berlin heute Abend um kurz nach 19 Uhr und von jetzt sind die Sophie-Schutzbrillen weitgehend ausverkauft. Damit aus der Sonnenfinsternis keine Sonnenfinsternix wird, die besten Plätze von Philipp Ringe.
9: Grundsätzlich gilt, je höher, desto besser, damit der Blick nicht durch Bäume oder Häuser verbaut ist. Denn jetzt im August steht die Sonne schon wieder flacher als im Hochsommer. Daher dürften Teufelsberg und der kleine Bruder Drachenberg in der City West voll werden. Auch der Flakturm im Humboldthain bietet einen guten Blick nach Nordwest. Das Tempelhofer Feld ist zwar weitläufig, aber flach, daher nur bedingt geeignet. Und noch ein Tipp, nach der Sonnenfinsternis beginnt der Sternschnuppenstrom der Perseiden. Länger draußen bleiben könnte sich also lohnen, wird aber kalt. Für die Mittwochnacht sind 12 bis 8 Grad vorhergesagt.
8: Seit Montag werden die Wahlzettel zur Berlin-Wahl verschickt. Jetzt gibt's schon die erste Wahlpanne. Christian Haffmann.
10: Landeswahlleiter Stefan Bröchler hat mitgeteilt, dass bei einem Listenkandidaten der Partei die Urbane Nachname und zweiter Vorname vertauscht worden sind. Trotz mehrstufiger Qualitätssicherung ist das nicht aufgefallen. Zum Glück, neu gedruckt werden müssen die knapp 4 Millionen Stimmzettel trotzdem nicht. Landeswahlamt und Partei haben sich darauf verständigt, den Namen so stehen zu lassen. Laut Bröchler ist der Kandidat weiter eindeutig erkennbar. Die Chancengleichheit bleibt gewahrt.
8: Mehr Geld vom Staat. Das Bundeskabinett will heute gleich mehrere Reformen auf den Weg bringen. Zum einen sollen BAföG-Empfänger ab nächstem Jahr mehr Geld bekommen. Und dann geht's um die Frühstartrente. Jeden Monat 10 Euro vom Staat für alle Kinder von 6 bis 18. Thomas Thonfeld.
11: Das Geld soll in ein persönliches Altersvorsorgedepot fließen und den Betreffenden mit 65 ausgezahlt werden. Das wären dann gut 53.000 Euro. Eröffnen müssen die Eltern das Depot bei einem Anbieter ihrer Wahl. Sie können selbst auch dort einzahlen. bezahlen und die Gesamtsumme so nach oben schrauben. Losgehen soll's nächstes Jahr mit dem Geburtsjahrgang 2020, rückwirkend zum 1. Januar 26. Und dann weiter jährlich immer mit den jeweils 6-Jährigen.
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8: Wieder Medaillen für Deutschland. Bei der Schwimm-EM in Paris hat die Berlinerin Isabel Gose Silber in 800 Meter Freistil geholt. Bronze ging an die zweite deutsche Finalteilnehmerin Maja Werner. Und bei der Leichtathletik-EM in Birmingham gab's Silber im Hammerwurf und Bronze im 100 Meter Lauf für Deutschland. Soweit das Neueste aus dem StarFM News Center.
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0: Einen wunderschönen guten Morgen Berlin, Morgen. Guten Morgen Brandenburg. Willkommen hier im Breakfast Club mit Topwetter für die Sophie.
1: Für die Sophie. Sonnenfinsternis für alle, die nicht wissen, was der Mann meint. Es ist kalt, aber aktuell 11 Grad haben wir in Grunewald, Biesdorf und Falkensee. 25 Grad kriegst du heute noch, dazu 15 Stunden Sonne und wirklich kaum ein Wölkchen. Also wenn es nicht dunkel ist, könnte man gut gucken. Morgen wird es auch langsam wärmer, 29 Grad maximal und am Freitag sind wir dann schon wieder bei 33. Bitte vorsichtig auf der A12 Richtung Frankfurt-Oder. Zwischen Fürstenwalde-Ost und Briesen gibt es Behinderungen nach einem Unfall. Ansonsten in der Stadt ist es recht ruhig. 100 aktuell in beide Richtungen. 10 Minuten mehr zwischen, was ist das hier? Innsbrucker Platz und Wechsstraße ungefähr. Geblitzt wirst du in Blankenfelde, Blankenfelder Chaussee, in Charlottenburg auf dem Kaiserdamm und auf der A24 im Dreieck Havelland. Die Gegenstände auf der Strecke Höhe Prenzlauer Allee sind jetzt beseitigt, aber die S41 und S42 fahren beide aktuell trotzdem nur noch im 10-Minuten-Takt. Wenn du sonst noch was entdeckt hast, her damit an die 0800 0303 666.
0: Danke Flo, danke an alle Star Ranger, kommt gut durch.
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0: Nö, aber mit Wolfi und Flo einen wunderschönen guten Morgen. Chris noch im Urlaub. Wir sind am Start, sind motiviert, munter und immer noch nicht so richtig im Sophie-Hype, aber wir bereiten uns einfach mal vor. Und ich glaube, egal ob meine Zeit interessiert mich doch eh nicht, so, wenn es dann doch dunkel wird und die Vögel verstummen und so weiter, wird man dann doch mal so einen Blick in die Richtung
1: riskieren. Und ich freue mich auch, wenn es Leute gibt, die irgendwie coole Fotos davon machen und ich mir das dann hinterher angucken kann, wie es also quasi ausgesehen hat.
0: Ja, schick uns das, weil bei Flo kann es gut sein, dass sie schon pennt heute Abend gegen 20:15. schick gerne mal Bilder, Videos und so und denk an die Brille und hast ja gehört, wie man es macht und wie man es nicht macht. Du musst dir ja nicht erklären, wie das läuft heute Abend.
1: So, W oder F, auch deswegen heute im Zeichen der Sonnenfinsternis. Und Wolfi, was sehe ich hier? Wir spielen ja jetzt The Offspring, dann brauchen wir deinen Song ja gar nicht weiter mit ins Rennen nehmen, ist doch klar.
0: Also, wir hören jetzt kein Repeat, das ist so ein Steinig-Song, der immer mal wieder bei uns läuft. Ich schicke ja Staring at the Sun ins Rennen. Ich weiß nicht, ob der überhaupt schon mal bei StarFM lief. Wenn, dann ist das schon Urzeiten her. Da kann sich niemand, nicht mal die Burner oder T-Bone daran erinnern. Von dem her würde ich sagen, ist das was anderes. Wir haben ja auch noch Zeit. Also, es ist egal.
1: Du redest dich um Kopf und Kragen. Wir sind die
0: Offspring. Nein. Die Nora haben es eh wieder vergessen. Bis nach

0: Das solltest du nicht sagen. Okay. Dododo, da, sondern ganze Sätze formulieren, ordentlich vorbereitet, wenn du in deine Gehaltsverhandlung einmarschierst.
1: Großer mit Pauken Tag.
0: Und Trompeten. Ja, Flirt Gehaltsverhandlung. Braucht noch ein paar Tipps, die gibst du fleißig ab. Dankeschön, ehe wir den nächsten hören. Muss aber noch eine Sache loswerden.
1: Ja?
0: Ich finde das Prinzip einer Gehaltsverhandlung furchtbar.
1: Weil?
0: Ich finde, weil es immer damit auch zu tun hat, wie gut jemand in diesen Dingen ist, wie gut jemand verhandeln kann, wie gut sich jemand verkaufen kann. Manche sind einfach ein bisschen schüchtern und können nicht so aus sich raus und geben sich dann mit weniger zufrieden, als vielleicht drin gewesen wäre. Mhm. Deswegen wäre ich für ein prozentuales System, dass wenn die Gehaltserhöhung ansteht, dass jeder Mitarbeiter prozentual das Gleiche an Erhöhung bekommt. Er kann ja trotzdem für gute Arbeit Boni bekommen, soll er auch bekommen, aber dass so eine normale Gehaltserhöhung überhaupt gar kein Thema ist, sondern es geht all zwei Jahre, keine Ahnung, 10-15% hoch irgendwas um den Dreh. Und wenn du besonders gute Arbeit leistest, dann kann man ja noch so einen Bonus kriegen. Den würde ich allerdings nicht unter dem Deckmantel Gehaltsbehandlung.
1: Dann würde ich mich ja vor Boni kaum retten können. Das wäre ja auch ärgerlich.
0: Vielleicht ist das auch eine dumme Idee, aber das kam ja gerade, als wir hinter den Kulissen noch um das Thema gesprochen haben. Aber es gibt ja auch wertvollere Tipps von der Community.
1: Ja, zum Glück. Thomas, was sagst du?
2: Auf jeden Fall nicht unter Wert verkaufen, schon mit einer gewissen Vorstellung reingehen in das Gespräch und dann muss man schauen, dass man, wie ihr es auch schon angesprochen habt, irgendwie fair bleibt, dass beide Seiten eigentlich was davon haben. Und eins ist ganz wichtig, Spaß muss die Arbeit machen. Das Geld, zweitrangig, sicherlich braucht man das, um überleben zu können. Aber wenn du viel Kohle hast und dir macht die Arbeit keinen Spaß, ist es auch nichts wert.
1: Ja, hat er recht.
0: Das ist natürlich aber auch wirklich noch ein Punkt, den man in Gehaltsverhandlungen reinnehmen kann, dass man den Spaßfaktor auf der Arbeit erhöht. Es kann ja sein, dass es der Firma gerade nicht so gut geht und man kann jetzt nicht einfach da aus den Vollen schöpfen. Mhm. Also ich glaube, die Situation haben im Moment viele Firmen in Deutschland. Aber man kann ja vielleicht etwas dafür tun, für den Arbeitnehmer, dass sein Aufenthalt in der Firma dann schöner ist, besser ist. Also ich spreche jetzt nicht vom Obstkorb, aber vielleicht gibt's ja irgendwelche Sachen, die man halt...
1: Ich wollte schon immer eine Rutsche im Studio haben.
0: Ja, weißt du, klar, mit Urlaub wird sowas ja auch ganz gerne ausgeglichen. Dann kriegst du dafür 4 Urlaubstage mehr oder kriegst eine Woche Sonderurlaub oder was weiß ich. Es gibt ja Möglichkeiten für Firmen, den Mitarbeitern auch außerhalb von der Gehaltsverhandlung was Gutes zu tun, dass eben der Spaß auf der Arbeit höher ist. Vielleicht kriegst du einen zweiten Monitor oder sowas.
1: Auch nicht schlecht. Jetzt hätte ich gerne aber erstmal mehr Geld, also gerne mal Tipps dalassen für meine Gehaltsverhandlung heute Nachmittag. Ja. Drück mir bitte erstmal die Daumen und dann schick mir rüber, wie soll ich da reingehen, was soll ich sagen. Alles gerne rüber an die 0800 0303 666.
0: Vor allem auch, wie frech darf man?
1: Ja, das stimmt. Das ja. Ist, ja. Her damit.

0: Ich warte immer noch auf Europa-Termine, also außerhalb denen in, wo spielt er? Ich glaube in London und ein Kick in Irland. Naja, Bon Jovi dürfen auch gerne mal wieder in Deutschland vorbeischauen, nachdem die Stimme von John ja offensichtlich wieder funktioniert. It's My Life hier auf Star FM. Maximum Rock, einen wunderschönen guten Morgen.
1: Und es gibt gute Nachrichten. Es sah ja lange schlecht aus um einige Berliner Clubs und Ateliers und Co. auf dem RAW-Gelände. Jetzt gibt's eine Zukunft für sie, denn man hat sich geeinigt auf einen 2-jährigen Mietvertrag zur Zwischennutzung mit Option auf ein zusätzliches Jahr. Also erstmal 2 Jahre safe, alle die dort sind. Und dann muss man weiter gucken, wie es weitergeht. Es wird so ein, es gibt so einen Mietvertrag, wo der Bezirk quasi 1 Million Euro zahlt für die ersten 2 Jahre. Und eventuell wird der um ein drittes Jahr verlängert. Dann wird die Senatsverwaltung auch noch zusätzliche Kosten übernehmen.
0: Und das Ziel ist ja so ein Mietvertrag über 30 Jahre, dass das auch wirklich eine langfristige Nummer ist, dass das RAW-Gelände auch weiterhin Ort der Kultur sein kann. Das freut uns natürlich, weil ja auch unsere TTB Maximum Rock Night im Cassiopeia dort stattfindet. Und deswegen ist das erstmal ein gutes Zeichen, oder? Ich kann jetzt diese Millionen nicht ganz einschätzen, aber solange die da einen größeren Betrag davon in die Instandhaltung der Gebäude stecken, klingt es jetzt erstmal auf den ersten Blick nicht ganz verkehrt.
1: Voll. Und solange auch erstmal irgendwie eine Zukunft geschaffen ist und nicht nur für, wir kämpfen uns von Woche zu Woche, sondern auch wirklich in Jahren gesprochen werden kann, ist das ja schon eine gute Sache. Ich war letztes Wochenende erst wieder im Sommergarten vom Cassiopeia und saß mit einer großen Gruppe da und habe gedacht, oh Mann, es wäre schon sehr, sehr schade, wenn dieser Ort jetzt einfach so wegfallen würde.
0: Sieht man auf jeden Fall, dass man es bewirken kann, weil es waren unglaublich viele Initiativen und Initiatoren und viele haben sich stark gemacht, Unterschriften gesammelt und das Thema einfach in die breite Öffentlichkeit gebracht. Man könnte sagen, dass die Stadt gar keine Wahl hatte, es irgendwie hinzukriegen.
1: Vielen Dank an alle, die mitgemacht haben.
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7: Im Studio Jan Seifert. Heute Abend gibt's am Berliner Himmel gleich 2 Spektakel. Zum einen eine partielle Sonnenfinsternis, zum anderen der Höhepunkt des sogenannten Perseidenregens. Benjamin Herrmann.
8: Am besten eignen sich für die Sonnenfinsternis Orte mit freier Sicht nach Westen. Da die Sonne kurz vorm Untergehen ist und direkt überm Horizont steht, könnte das Tempelhofer Feld deshalb schon etwas schwierig sein. Deutlich besser sind höhere Stellen, direkt aus der eigenen Wohnung im 4. Stock, auf dem Flakturm Friedrichshain, dem Drachenberg im Grunewald oder direkt im Planetarium. Für den Meteoritenschauer danach eignen sich diese Stellen auch, noch besser sind aber dunklere Orte, wie zum Beispiel freie Felder im Berliner Umland. Oder wer auf Nummer sicher gehen will, rund 1,5 Stunden von Berlin entfernt befindet sich der dunkelste Ort Deutschlands, Gülpe im Westhavelland.
7: 2 Wochen nach dem CSD-Anschlag haben die Behörden die Ermittlungen gegen den mutmaßlichen Attentäter eingestellt. Aber die Suche nach Hintermännern läuft weiter. Im weißen Transporter waren keine weiteren Spuren gefunden worden. Der Fahrer selbst wurde ja einen Tag nach der Tat von der Polizei erschossen.
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7: In Dinkelsbühl zwischen Nürnberg und Stuttgart startet heute Summer Breeze, Deutschlands 2. Metal Festival. Headliner dieses Jahr Halloween, In Flames und Arch Enemy. Der Fernsehsender Arte streamt ausgewählte Auftritte kostenlos in seiner Mediathek. Soweit die Star FM Schlagzeilen. Ausführliche Meldungen auf Star FM wieder in einer halben Stunde.
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0: Einen wunderschönen guten Morgen, Berlin.
1: Morgen.
0: Guten Morgen, Brandenburg. Willkommen hier im Breakfast Club. Viel Spaß allen bei Legwagon heute Abend im SO36. Sprich, die dahin gehen, werden wahrscheinlich die so viel verpassen. Alle anderen haben zumindest theoretisch beste Sicht, denn das Wetter sieht ja gut aus.
1: Ja, werden wir sehen, wie es wird. 7.16 Uhr die Uhrzeit, 12 Grad die aktuellen Temperaturen in Mitte, Tegel und Oranienburg. Langsam wird es wieder heißer, 25 Grad in der Spitze heute und 15 Stunden Sonne dazu. Und Sommer, Sonne, Sonnenschein ist auch für die nächsten Tage angesagt. Das Ganze bei morgen 29 Grad, am Freitag 33 und auch das Wochenende wird hot, hot, hot. Sommer, Sonne, Kaktus. Das ist Programm auf jeden Fall. In Lichtenberg beginnen in der Stockower Straße Richtung Greifswalder Straße zwischen Möllendorfstraße und Alfred-Jung-Straße Bauarbeiten. Da wird der Radverkehr dann über die Fahrbahn geführt und vor allem die Alfred-Jung-Straße ist von der Stockower Straße aus gesperrt. Da kommt sie nicht durch. Geblitzt wirst du in Adlershof, Adlergestell, auf der A24 im Dreieck Havelland und in Potsdam auf der Zeppelinstraße. Neues soweit von den Öffis, hast du aber noch was entdeckt, dann her damit an die 0800 0303 666.
0: Danke Flo, danke an alle Star Ranger. Lass uns jetzt wieder einen schönen Rockblock hören, 3 Tracks am Stück. Wir starten mit den Killers, Fans ein bisschen vorsichtig, Brandon Flowers hat offen über ein Karriereende nachgedacht.
1: Nein.
0: Nichts bestätigt und nur ein Gedanke bisher. Mal gucken, ob er es durchzieht oder nicht. When You Were Young, jetzt The Killers hier auf Star FM Maximum Rock. Einen wunderschönen Mittwoch.
1: Gut.

0: wunderschönen guten Morgen mit Iggy Pop in der Playlist und dem Countdown Richtung Sonnenfinsternis. Noch 12 Stunden, dann sind wir schon mittendrin. Kurz nach 8 dann irgendwann das Highlight, dann ist zumindest, ich weiß nicht, wie viel Prozent, 85, 86, 82,
1: ja, egal. So ein bisschen um die 80.
0: Was ist verdeckt. Wir stellen fest, dass bei ganz vielen Hörern wahnsinnig Nostalgie hochkommt, zumindest bei all denjenigen, nicht wie bei dir, aber die 99 schon mit dabei waren und diese komplette Sonnenfinsternis damals erlebt haben.
2: Wir sind damals 19 Jahre jung mit einem klapprigen Suzuki Swift nachts um 4 Richtung, ich glaube es war Karlsruhe oder Kaiserslautern, frag mich nicht, über Kasseler Berge und so weiter und so fort gejuckelt, haben noch beinahe um 12 Uhr kurz vor dem Showdown einen Acker in Brand gesteckt, weil der Auspuff so heiß war. Es war göttlich. Ich hab's geliebt.
1: Süß.
0: Und das fehlt mir so ein bisschen. Damals war das halt Wahnsinn, was da los war. Und alle waren so im Hype. Und ich habe es schon mal gesagt, meine Frau kam gestern, ich frage sie, sag mal, hast du eigentlich eine Brille für heute? Und sie so, für was? Hm. Sie hat es überhaupt nicht auf dem Schirm, dass das überhaupt stattfindet heute.
1: Naja, ich meine, wir haben ja festgestellt, dass die Sonnenfinsternis das ist, was die Medien daraus machen, Wolfi. Und daran sind wir ja auch maßgeblich.
0: Aber wir geben uns doch Mühe hier und den ganzen Morgen schon so viel, so viel, so viel.
1: Ja gut, dann müssen wir es vielleicht einfach musikalisch aufziehen.
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1: Weil wenn heute der Tag der Tage ist, dann muss man sich damit natürlich auch musikalisch beschäftigen. Sonnenfinsternis Songs als Rausschmeißer, als letzten Song der Sendung. Und da gehe ich heute mit Audioslave, Shadow on the Sun. Passender könnte es doch nicht sein, oder? Auch eine schöne Nummer einfach.
0: Ist es. Ich hätte die auch fast genommen, habe mich aber warum auch immer dann nochmal für The Offspring umentschieden, weil ich einfach Bock hatte auf so eine schnelle, gute Laune Punkrock-Nummer. Offspring, Staring at the Sun, ich glaube vom Amerikaner-Album, sprich aus den späten 90ern, wenn mich nicht alles täuscht, haben wir schon ewig nicht mehr gehört und ich finde, das wäre der perfekte Zeitpunkt heute, den nochmal rauszukramen und die Sendung heute mit ganz viel Offspring zu

0: Ich finde ja, oh Verzeihung, ich finde ja, es wäre Zeit für eine Stimme und vor allem auch mal Wolfi zu zeigen, wo der Hammer hängt, denn Wolfi nimmt öfter mal Chris Cornell, ist damit bisher immer aufs Gesicht geflogen und wenn er es heute schafft, dann finde ich das ganz besonders schön. Also meinst, gerne mal
1: an mir und nicht an korrekt. Der Auswahl.
0: Deswegen gerne mal auch ein F an die 0800 0303 666.

0: Was ich mega gut finde, sind die Games, finde ich für zwischendurch immer super. Und von den Channels habe ich mir bis jetzt am meisten den Country Rock angehört, einfach weil ich das interessant finde, auch mal andere Musikrichtungen zu hören und bin da bis jetzt sehr begeistert.
1: Ja, apropos Games, Wolfi, was ist da los?
2: Ich glaube, der Highscore ist kaputt. Da muss sich irgendein Bug eingeschlichen haben, denn ich stelle fest, dass ich bei unserem Platte-Hund-Spiel offensichtlich aus den Top 20 rausgeflogen bin.
1: Aus den Top 20 sogar? Oh, Backe. Da muss man nachlegen.
2: Ja, ich habe aber in dem Zusammenhang gesehen, dass Dosi, der ist ja gerade auf Platz 1, oder die Dosi, ich weiß es nicht, 257 Punkte hat.
1: What?
2: Das ist absurd viel. Ich glaube, das kann jeder verstehen, der dieses Spiel schon mal gespielt hat. Die reichen ja 30, um in den Pott zu kommen, dafür Placebo-Tickets. Aber 257, ich würde sagen, Challenge accepted, Dosi.
1: Oh Gott.
2: Ich werde jetzt während der Show hier immer, wenn Musik läuft, zocken, bis ich da wieder ganz vorne bin.
1: Da musst du
2: sein,
1: ja
2: sind, Top 20
1: für 275 Punkte, da spielst du ja bestimmt 15 Minuten oder so, oder nicht? Das dauert ja irrsinnig lang.
2: Müsste auf jeden Fall. Ich war so bei, ich glaube, ich hatte knapp 130 und 130 ist im Moment die Top 20. Also sprich, ich muss auf jeden Fall über 130 kommen, um wieder in die Top 20 reinzurutschen.
1: Mein Highscore waren, glaube ich, 75. War ich damit in der Top
2: 30 vielleicht?
1: Ist aber
2: auch nicht so schlecht. Ich glaube, Chris hatte 3 oder so.
1: Ja, der war echt richtig schlecht da drin.
2: Der ist dem Hand-Auge-Koordination kannst du verknicken, hat er völlig aufgegeben.
1: Wirklich. Naja, du kannst auf jeden Fall mitspielen. 30 Punkte reichen, aber es macht auch einfach Spaß. Also man kann auch gerne etwas länger zocken und dann bist du im Lostopf für eine Menge coole Konzerte und diese Woche hast du die Chance, zu Placebo zu gehen. Also mach mit.
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6: Im Studio Jan Seifert. Das Himmelsspektakel des Jahres startet hier in Berlin heute Abend um kurz nach 19 Uhr und von jetzt sind die Sophie-Schutzbrillen weitgehend ausverkauft. Damit aus der Sonnenfinsternis keine Sonnenfinsternix wird, die besten Plätze von Philipp Ringe.
7: Grundsätzlich gilt, je höher, desto besser, damit der Blick nicht durch Bäume oder Häuser verbaut ist. Denn jetzt im August steht die Sonne schon wieder flacher als im Hochsommer. Daher dürften Teufelsberg und der kleine Bruder Drachenberg in der City West voll werden. Auch der Flakturm im Humboldthain bietet einen guten Blick nach Nordwest. Das Tempelhofer Feld ist zwar weitläufig, aber flach, daher nur bedingt geeignet. Und noch ein Tipp, nach der Sonnenfinsternis beginnt der Sternschnuppenstrom der Perseiden. Länger draußen bleiben könnte sich also lohnen, wird aber kalt. Für die Mittwochnacht sind 12 bis 8 Grad vorhergesagt.
6: Die Berliner Clubkultur atmet auf. Das RAW-Gelände in Friedrichshain mit etlichen Clubs bekommt 2 Jahre Schonfrist. Benjamin Herrmann.
8: Der Bezirk Friedrichshain-Kreuzberg und der Eigentümer einigten sich auf 2 Jahre, in denen die Clubs bleiben und der Bezirk der Immobiliengruppe dafür einen Ausgleich zahlt, mit der Option auf Verlängerung. 1 Million Euro pro Jahr. Gleichzeitig soll ein Bebauungsplan klären, wie auf dem ehemaligen Werkstattgelände der Bahn Wohnungen und Musikclubs zusammenpassen könnten und ob das überhaupt geht. Für viele gilt das Areal rund um die Warschauer Brücke als letzter typisch Berliner Kulturkiez.
6: Weniger Luft in Chipstüten, Paketen oder Kartons. Ab heute gilt die neue Verpackungsverordnung der EU, die uns Verbraucher unter anderem davor schützen soll, dass giftige Stoffe nicht mit Lebensmitteln in Berührung kommen und dass Verpackungen nur noch so groß sind wie der Inhalt. Das Ganze ist aber ein Prozess über mehrere Jahre, der Müll vermeiden und Plastik verbannen soll.
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6: Kleine Sensation bei der Leichtathletik-EM. Die erste deutsche Medaille seit 40 Jahren über 100 Meter. Gestern gab's Bronze für Owen Ansah. Außerdem gab's Silber im Hammerwurf und bei der Schwimm-EM in Paris Silber und Bronze für Deutschland über 800 Meter Freistil der Damen. Soweit das Neueste aus dem Star FM News Center.
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2: Alle sprechen heute über die Sonnenfinsternis und niemand erwähnt, dass es nur noch 99 Tage sind bis GTA 6.
1: Und wie viele Tage bis Weihnachten?
2: Das weiß ich nicht, das ist nicht so wichtig. 99 Tage bis GTA 6, wenn Flora dann kein Privatleben
1: hat. Weil mein Freund den ganzen November über beschäftigt sein wird. Naja, 13 Grad die aktuellen Temperaturen in Mitte, Tegel und Oranienburg. 25 Grad kriegst du heute und 15 Stunden Sonne mit dazu. Also der Sommer, der ist auf jeden Fall weiterhin da. Morgen auch weiterhin sonnig bei maximal 29 Grad. Und am Freitag bekommst du sogar 33. Bitte vorsichtig auf dem westlichen Ring Richtung Dreikaffeland zwischen Dreikwerder und Großkreuz. Ein Liegenbleiber auf der Fahrbahn und auch Reifenteile. Also hier bitte ganz besonders vorsichtig sein. Die Blitzer stehen in Charlottenburg auf dem Kaiserdamm, auf der A24 im Dreikaffeland und auf der B96 zwischen Marlow und Teltow. Bei den Öffis haben wir Bauarbeiten in der Höhe vom Priesterweg. Deswegen bei der S2, S25 und S26 einige Verspätungen. Und die S2 fährt auch nur zwischen Südkreuz und Lichtenrade im 20-Minuten-Takt. Wenn du auch noch was hast für unsere Liste, dann meld das gerne am besten per Sprachnachricht unter der 0800 0303 666.
2: Danke Flo und vielen lieben Dank an alle fleißigen Star Ranger. Kommt gut durch.
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2: Nö, aber mit Wolfi und Flo. Mir fällt gerade ein, weil wir vorhin während den Nachrichten darüber gesprochen haben, wir können ja auch die Hörer fragen, über was sie morgen gern sprechen möchten in der Sendung.
1: Oh ja?
2: Die sollen mir... dass wir noch kein Thema haben für morgen. Und vielleicht hat ja jemand eins, über das er gerne oder sie gerne diskutieren möchte.
1: Ja, gib gerne mal her. 0800 0303 666. Worüber sollen wir morgen sprechen? Und wenn du schon mal dabei bist, schick auch gerne nochmal eine Sprachnachricht mit Tipps für meine Gehaltsverhandlung. So richtig gefestigt bin ich da jetzt noch nicht.
2: Das wäre natürlich auch noch ein nettes Thema für morgen. Nachdem du ja heute in deine Gehaltsverhandlung gehst und Tipps suchst, könnten wir morgen dann, nachdem es ja heute wahrscheinlich schief geht, darüber sprechen, wie man am besten kündigt.
1: Oh ja, das ist gut. Arbeitnehmerfreundlich.
2: Hier ist ein Busch, More Than Machines. Wunderschönen guten Morgen. Okay.

0: Wenn schon eine Ballade, dann à la Bloodhound Gang, Ballad of J.C. Lane hier. Wunderschönen guten Morgen,
1: Morgen
0: hier bei Star FM im Maximum Rock. Große Klassiker im Programm und natürlich auch die ganzen feinen, kleinen Sachen. Wladimir hat vorhin geschrieben, hat gefragt, hey, ihr sprecht doch so oft davon über kleine Bands und so. Spielt sie doch auch mal, stellt sie doch mal vor. Wladimir, machen wir doch.
1: Ist doch kein Problem.
2: Der

0: Wolfi übt gerade seine Ukulelen-Tricks auch noch mit dazu.
1: Ja, ich muss immer zu Ukulele greifen, sobald dieses hörergenerierte Intro kommt und dann so tun, als würde ich spielen. Ich könnte das gar nicht alles spielen.
0: Ja, vielen Dank nochmal, Daniel, an der Stelle. Und immer her mit deinen Geheimtipps. Mach so wie der Alex.
2: Hi, ihr Lieben. Ha, bevor ich in die Dusche steige, möchte ich euch die Band Keyside vorstellen. Die kommt aus Liverpool und die haben wirklich, finde ich, coole Songs. Und meines Erachtens wäre es das wert, die auch mal vorzustellen. Dieses Lemon and Lime ist zurzeit mein Favorite. Ich wünsche euch einen schönen Vormittag. Euer Alex. Servus.
0: Danke, Alex. Keyside, die klingen so.

0: sind sie auf jeden Fall schon gewandert.
1: Das hat schon was. Das ist so, ich hab's vorhin schon gesagt, das erinnert mich so an so einen Cruise-Soundtrack. Ich muss am Freitag wieder relativ lang Auto fahren, bin so 3 Stunden ungefähr unterwegs. Und da höre ich wirklich gerne auch solche chillige Musik, die einfach so ein bisschen Fenster runter und ab in Richtung Süden Feeling vermittelt. Ja.
0: Einfach schön. Ja, auch sehr beliebt im UK Radio. Der BBC hat denen recht viel Unterstützung gegeben und das schien auch Früchte getragen zu haben, denn ihre letzte Tour im letzten Jahr war ausverkauft, UK Headliner Tour, und das bisher größte Konzert auch in Liverpool war innerhalb von 48 Stunden ausverkauft. Diese Kraft hat Radio, meine Damen und Herren. Diesen Sommer haben sie auch einige Festivals gespielt und haben eine schöne Themenpalette, die sie in ihren Songs behandeln. Zum einen Schattenseiten von Abhängigkeit und zerbrochenen Beziehungen bis hin zur Leichtigkeit eines langen Sommernachmittags. Und das finde ich einfach schön.
1: Absolut. Und wir hätten gern weitere schöne Tipps. Was ist für dich so eine Band, ja, die einfach was hat, die besonders ist und die breite Masse vielleicht noch nicht kennt? Wir geben der Band gerne eine Bühne. 0800 03 03 666. Schick gerne Sprachnachricht rüber mit ein paar Infos über die Band, wie du sie entdeckt hast, warum sie dir so gut gefällt. Und dann, ja, landest du vielleicht bald hier beim Geheimtipp der Woche.

0: Tja, das ist jetzt auch mit dabei.
1: Wunderschönen guten Morgen. Zu viel Quatsch gemacht hier. Cypher Maximum Rock im Radio am Tag des Welt, nicht Weltuntergang sagen, Sonnenfinsternis war eigentlich das Wort.
0: Das war 99.
1: Stimmt, da hatten manche zumindest das Gefühl, die Welt ging unter, als plötzlich alles dunkel wurde, die Vögel verstummt sind und Millionen Menschen in den Himmel gestarrt haben. Ich glaube, ganz der große Wahnsinnshype wird das heute Abend nicht werden, aber viele haben sich Brillen gesichert und vielen wollen die Sonnenfinsternis heute Abend angucken.
0: Und ich sag dir, wo du das am besten machen kannst. Du musst dich um 20.08 Uhr, da ist quasi der Höhepunkt des Ganzen, versammeln an einem Ort, wo du freie Sicht nach Nordwesten hast. Da kommen natürlich in Frage der Drachenberg in Grunewald, das Tempelhofer Feld, Kienberg in Marzahn geht auch, Humboldthain oder auch die Arkenberge in Pankow. Eigentlich je weiter draußen, desto besser. Gibt natürlich ja auch einige Bars in Berlin, die eine Dachterrasse haben, Rooftop-Bar vom Hotel Zoo am Kudamm zum Beispiel. Da bist du auch weit oben, da kannst du auch gut in den Himmel gucken. Oder aber, weil so richtig gut erkennen wirst du es wahrscheinlich sowieso nicht, du gehst ins Zeiss Großplanetarium im Prenzlauer Berg. Ab 17 Uhr geht's da los. Die totale Phase aus Spanien wird übertragen. Da soll man das ja besonders gut sehen können. Da ist nämlich lange Nacht der Astronomie und dort gibt es auch Teleskope und so Mitmachstationen, dass du das Ganze noch ein bisschen besser erleben kannst.
1: Ich kann mir gut vorstellen, dass, falls jemand wie auch immer davon noch nicht viel mitbekommen hat von dieser Sonnenfinsternis, dass der es heute Abend überhaupt gar nicht mitkriegt, weil die ja so fließend in den Sonnenuntergang übergeht, ja. Wird es halt einfach nur ein bisschen früher, ein bisschen dunkler als normalerweise um die Zeit und that's it.
0: Wir werden morgen gespannt sein, was du uns erzählst.
1: Mach Bilder und schick sie uns.
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7: Im Studio Jan Seifert. So viele Brillen sind gerade Goldstaub. Ohne in den Himmel zu schauen, extrem gefährlich, warnen Ärzte. Was heute Abend zur letzten Sonnenfinsternis vor 2081 genau abläuft, Benjamin Herrmann.
8: Um 19.15 Uhr heißt es dann, Schutzbrillen auf und zuschauen, wie sich der Mond minütlich immer weiter vor die Sonne schiebt. Der Höhepunkt wird punktgenau zu 20.08 Uhr erwartet. Dann werden aus unserer Sicht rund 85% der Sonne bedeckt sein. Um 20.37 Uhr soll das ganze Spektakel dann schon wieder vorbei sein. Aber noch ein bisschen länger wach bleiben lohnt sich. Zwischen 23 und 4 Uhr erreicht der sogenannte Perseidenregen seinen Höhepunkt. Dann sind kleine, helle Meteore zu sehen, die wie Sternschnuppen aussehen.
7: Seit 3 Tagen werden die Wahlzettel zur Berlin-Wahl verschickt und jetzt fällt der erste Fehler auf. Beim Kandidaten der Partei Die Urbane sind Vor- und Nachname vertauscht. Laut Landeswahlleiter Bröchler werden die 4 Millionen gedruckten Wahlzettel allerdings nicht neu gedruckt. Gewählt wird am 20. September oder jetzt schon per Briefwahl.
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7: Die australische Band Rose Tattoo muss ihre Abschiedstour abbrechen, nachdem Frontmann Angry Anderson mit gesundheitlichen Problemen ins Krankenhaus gekommen ist. Heute hätte die Band eigentlich in München gespielt, auch Konzerte in Berlin, Braunschweig und Hamburg waren geplant. Soweit die Star FM Schlagzeilen, ausführliche Meldungen auf Star FM wieder in einer halben Stunde.
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1: Einen wunderschönen guten Morgen, Berlin.
0: Morgen.
1: Guten Morgen, Brandenburg. Viel Spaß allen, die heute nicht nur im Sonnenfinsternis, sondern vor allem im Lagwagon-Fieber sind. SO36 heute Abend. War das Ding ausverkauft? Ich weiß es gar nicht, aber absolute Empfehlung auf jeden Fall.
0: Es ist auf jeden Fall absolutes bestes Wetter auch draußen. 14 Grad in Gesundbrunnen, Wilmersdorf und Ludwigsfelde. Die Hitze kommt langsam wieder. 25 Grad heute in der Spitze, dazu 15 Stunden Sonne angesagt. Morgen dann noch etwas wärmer mit 29 Grad, auch weiterhin sonnig. Und auch am Freitag 33 Grad und Sonne satt. Bitte vorsichtig auf dem östlichen Ring Richtung Dreieck Barnim zwischen Rüdersdorf und Hellersdorf. Nach einem Unfall nur die linke Spur frei. Ansonsten stautechnisch echt richtig ruhig. Gerade mal 5 Minuten, die du auf der 100 mehr mitnehmen musst. Geblitzt wirst du in Neukölln, gerade Straße, auf der A9 im Dreieck Potsdam und auf der B96 zwischen Marlow und Teltow. Bei den Öffis aktuell nichts Neues. Wenn du aber noch was entdeckt hast, dann her damit an die 0800 0303 666.
1: Danke Flo, danke an alle Star Ranger. Wir hören jetzt wieder einen schönen Rockblock. Auch ein paar Schüsse in die Luft, ehe wir zum Zombie mutieren. Erst Kraftklub und dann The Cranberries. Wunderschön. Mittwochmorgen, schön, dass du mit dabei bist.

0: Guten Morgen, ihr beiden, hier ist der Mirko. Du Wolfi, 1999 war das was ganz anderes. Es war mittags um 12. Ich habe damals bei einem großen Bierbrauer in München gearbeitet. Da war mittags duster kalt. Die Vögel haben aufgehört zu singen. Das war was ganz anderes als dieses Jahr. Ich habe ja noch aus Brillen noch einen Filter gebaut für meine Kamera und habe dann da Fotos gemacht. Ich glaube, das war. Irgendwie war das, dadurch, dass es mittags war, war das viel, viel präsenter. Schönen Tag noch, ciao.
1: Ja, würde ich 100% unterschreiben. Im Moment wird es aber nur ein Müh früher, also heute wird es nur ein Müh früher dunkel werden. Zu einer Zeit, in der es schon so langsam dunkel wird. Deswegen ist das safe was anderes. Ich glaube, wenn jetzt mittags ist, das stimmt, hat mich gerade nochmal dran erinnert. Das war wirklich der entscheidende Punkt damals.
2: Ja, heute Abend dann eigentlich fast schon dunkel, da sind wir schon ein bisschen gespannt, wie viel man dann von der Sonnenfinsternis überhaupt sehen kann.
1: 99 ging die Totalität, dass wirklich gar nichts zu sehen war. 47 Sekunden, also wäre das heute Abend so in diesem einen Moment, wenn zumindest 85% oder wie viel sind da verdeckt sind, erleben möchte, der sollte ja pünktlich da sein.
2: Aber da Radio ja ein auditives Medium ist, wollen wir die Sonnenfinsternis hörbar machen.
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2: Und beschäftigen uns natürlich auch mit den Songs, die zu Sonnenfinsternis einfach wahnsinnig gut passen, wie zum Beispiel Shadow of the Sun von Audioslave.

0: Und ich finde echt cool, dass wir wirklich richtig viele Audioslave-Fans haben unter unseren Maximum-Rockern. Also ich weiß nicht, was du die letzten Male immer falsch gemacht hast, Wolfi.
1: Ich ärgere mich ein bisschen, dass ich dir den quasi überlassen habe. Ich bin ja zuerst drauf gekommen, habe mich aber dann doch nochmal für Offspring umentschieden und dann war Audioslave für dich frei. Und wenn ich mir das aktuelle Voting so angucke, nun ja, wir könnten vielleicht noch 2, 3, 20 Offspring-Stimmen gebrauchen für Staring at the Sun, schöne 90er Punkrock-Hymne hier. Ein bisschen Spaß haben mit der Sonnenfinsternis, das kannst du mit The Offspring.
0: Ja, Audioslave, der bietet auch eine Menge Spaß, also keine Sorge, da bist du schon richtig mit deiner Stimme. Gib sie weiterhin ab unter der 0800.

0: Einen wunderschönen guten Morgen hier, du hast Star FM Maximum Rock. Schön, dass du mit dabei bist, dass du so früh das Radio schon anhast. Das wird belohnt und zwar mit den besten Filmempfehlungen der Galaxie.
1: Wir haben dich gestern zu Nimrods geschickt. Das ist der neue Film, der von Green Day und ihrer eigenen Produktionsfirma produziert worden ist. Es geht um drei junge Leute, die nach Los Angeles reisen, weil sie glauben, dass ihre Band für Green Day an Silvester den Vorakt machen würde. Dafür satteln sie den Van, fahren quer durchs Land und erleben eine ganze Menge chaotische Abenteuer. Ist inspiriert von echten Ereignissen von Green Day selber aus den 90ern. Deswegen glaube ich, eine ziemlich coole Sache und wir haben dich hingeschickt.
2: Hallo, hier ist der Robert. Ich durfte mir heute dank euch Nimrods im Kino anschauen und muss sagen, der Film hat mir ganz gut gefallen. Lustige Sprüche, gute Musik. Also ein gute Laune Film, muss ich auch dazu sagen. Ich war sehr zufrieden und kann den weiterempfehlen. Also war klasse. Vielen lieben Dank nochmal und liebe Grüße an das gesamte Star-FM-Team. Tschüss.
1: Dankeschön, Robert.
0: Das passt hat. Am Freitag, glaube ich, gibt es nochmal in ausgewählten Kinos eine Vorführung von Nimrods und Empfehlung auf jeden Fall auch der passende Soundtrack. Ist ja quasi so eine Art Green Day Best Of mit dem neuen Track I'm Never Gonna R.I.P. und Live-Songs. Auch noch drauf, ein paar Unreleased. Also sprich, der neue Green Day Soundtrack macht auf jeden Fall auch ordentlich Laune.
1: Ich würde, glaube ich, auch versuchen, mir den irgendwo anzuschauen, weil es mal was anderes ist. Nicht dieses typische Biopic einer Person, sondern irgendwie mal ein Spielfilm. Finde ich ziemlich cool. I like it.
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11: Im Studio Jan Seifert. Das Himmelsspektakel des Jahres startet hier in Berlin heute Abend um kurz nach 19 Uhr und von jetzt sind die Sophie-Schutzbrillen weitgehend ausverkauft. Damit aus der Sonnenfinsternis keine Sonnenfinsternix wird, die besten Plätze von Philipp Ringe.
12: Grundsätzlich gilt, je höher, desto besser, damit der Blick nicht durch Bäume oder Häuser verbaut ist. Denn jetzt im August steht die Sonne schon wieder flacher als im Hochsommer. Daher dürften Teufelsberg und der kleine Bruder Drachenberg in der City West voll werden. Auch der Flakturm im Humboldthain bietet einen guten Blick nach Nordwest. Das Tempelhofer Feld ist zwar weitläufig, aber flach, daher nur bedingt geeignet. Und noch ein Tipp, nach der Sonnenfinsternis beginnt der Sternschnuppenstrom der Perseiden. Länger draußen bleiben könnte sich also lohnen, wird aber kalt. Für die Mittwochnacht sind 12 bis 8 Grad vorhergesagt.
11: Die Berliner Clubkultur atmet auf. Das RAW-Gelände in Friedrichshain mit etlichen Clubs bekommt 2 Jahre Schonfrist. Benjamin Herrmann.
13: Der Bezirk Friedrichshain-Kreuzberg und der Eigentümer einigten sich auf 2 Jahre, in denen die Clubs bleiben und der Bezirk der Immobiliengruppe dafür einen Ausgleich zahlt, mit der Option auf Verlängerung. 1 Million Euro pro Jahr. Gleichzeitig soll ein Bebauungsplan klären, wie auf dem ehemaligen Werkstattgelände der Bahn Wohnungen und Musikclubs zusammenpassen könnten und ob das überhaupt geht. Für viele gilt das Areal rund um die Warschauer Brücke als letzter typisch Berliner Kulturkiez.
11: Als Sechsjähriger schon an die Rente denken, da will der Staat nachhelfen. Mit 10 Euro pro Monat für alle zwischen 6 und 18 Jahren. Die Frühstartrente steht heute im Bundeskabinett auf der Agenda. Das Geld soll in ein Depot fließen und zum 65. Geburtstag ausgezahlt werden. Wären dann immerhin rund 53.000 Euro. Und auch Studierende sollen mehr kriegen. Die BAföG-Reform sieht unter anderem mehr Wohngeld und steigendes Schüler-BAföG vor.
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11: Die Fußballhochzeit des Jahres, möglicherweise. Hat Ronaldo seine Georgina geheiratet? Zumindest sorgt ein Foto auf Insta für Spekulationen. Thomas Thunfeld klärt auf.
14: Also es sieht schon sehr danach aus. Warum sollten sie sonst das Foto mit ihren beringten Händen posten und dazu die Anfangsbuchstaben ihrer Vornamen C und G plus das Herz? Die Hochzeit soll im kleinen Kreis stattgefunden haben mit den 5 Kindern des Paares, angeblich in einem Nobelbadeort westlich von Lissabon. Das berichten zumindest portugiesische Medien. Und noch ein Indiz, die beiden hatten sich genau ein Jahr vor der mutmaßlichen Hochzeit jetzt verlobt.
11: Soweit das Neueste aus dem StarFM News Center.
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0: Einen wunderschönen guten Morgen, vor allem natürlich an alle W-Abstimmer bei W oder F.
1: Was es ist
0: faszinierend.
1: Gut.
0: Nee, ich brauche noch eine Stimme, dann ist ausgeglichen. Also wenn du mit The Offspring rausgehen möchtest aus der Show und dem wunderbaren Party-Song Staring at the Sun, dann schick jetzt noch schnell ein Video in die 0800-030-366. Während dir Flo erzählt, dass heute perfektes Wetter ist, um die Sonnenfinsternis zu beobachten.
1: Du musst aber jetzt auch so fair sein und mir dann auch noch einen kurzen Augenblick für Werbung einräumen. Also du kannst ja auch
0: doch
1: noch
0: du auf Werbung für die Sonnenfinsternis
1: auf dem Schirm haben, dass Audioslave auch wirklich eine geile Band ist und es endlich
0: ja,
1: mal Zeit wäre.
0: Ja, deswegen läuft sie auch so oft bei uns.
1: Das ist ja Quatsch, aber diesen Song, den hast du hier ewig bis gar nicht gehört. Außerdem, sei ein bisschen gnädig, ich hab's doch schon so schwer heute mit meiner Gehaltsverhandlung, da könnte ich auch einen Gewinn.
0: Du wirst es morgen schwer haben, nach deiner Gehaltsverhandlung.
1: Wolfi Wurstgesicht, jetzt gut. 17 Grad, die aktuellen Temperaturen in Gesundbrunnen, Wilmersdorf und Ludwigsfelde. 25 Grad kriegst du heute noch. Die Hitze kommt langsam zurück. 15 Stunden Sonne, wie gesagt. Morgen auch weiterhin sonnig bei maximal 29 Grad. Und am yes. Freitag kriegst du 33. Ich sehe hier Nachrichten eintrudeln, aber ich habe noch nicht drauf geguckt. Aber wenn ich in Wolfis Gesicht blicke, dann ahne
0: eng.
1: Ich Böses.
0: Es ist eng. Es ist eng.
1: Bitte vorsichtig auf der 100 Richtung Wedding zwischen Tunnel Rathenauplatz und Messedamm Süd ist der rechte Fahrstreifen blockiert. Hier steht ein defektes Fahrzeug und es hat sich auch ein kleiner Stau aufgebaut. 5 bis 10 Minuten an der Stelle mehr mitnehmen.
0: Kugelblitz, ich bin sehr enttäuscht von dir.
1: Gerade Straße Neukölln, da steht ein Blitzer. Außerdem auf der A24 im Dreieck Havelland und auf der B96 zwischen Mallow und Teltow. Kann das alles nicht mehr. Ärztliche Versorgung von einem Fahrgast in Oranienburger Straße ist jetzt vorbei. Trotzdem noch Verspätungen und Ausfälle bei der S1, S2, S25 und S26. Wenn du auch noch was hast für uns, dann gerne her damit. Am besten ein F einfach schicken. 0800 0303 666 oder alles andere an Verkehrsmeldungen auch gerne an die gleiche Nummer.
0: Ich überlege gerade, ob das ein Eigentor gerade war. Naja, danke an alles da. Kommt gut durch.
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0: Nö, aber mit Wolfi und Flo. Chris noch im Urlaub. Einen wunderschönen guten Morgen. Und ich freue mich jetzt massiv auf den nächsten Track, zu dem es auch Gerüchte gibt. Denn Gerüchte halber soll diese Band nächstes Jahr bei Rock am Ring und Rock im Park auflaufen. Und das würde natürlich perfekt reinpassen zu Blink als ersten Headliner.
1: Das ist ja verrückt. Aber erstmal hören wir ja was ganz anderes.
0: Nee, ich meine schon die Band, die jetzt kommt.
1: Ach so. Okay, Verzeihung. Sorry, mein Hirn ist hier.
0: Eine Band mit einem Song, wie sagt man so schön, den eine ganze Generation am allerersten Ton

0: zweitbeste Kombination nach Flora und Wolfi. Queen und David Bowie mit Under Pressure hier auf Star FM, ja, ne? Star FM Maximum Rock. Einen wunderschönen guten Morgen. Ich hatte vorhin kurz Sorge, als du für Tipps gesucht hast, rund um deine Gehaltsverhandlung heute, dass da überhaupt nichts reinkommt. Aber dann haben sich ein paar Maximum Rocker doch noch erbarmt und dir Tipps gegeben.
1: Ja, danke unter anderem an Lucky. Ja,
2: hallo Flora, hier meine Tipps für deine Gehaltsverhandlung. Pass auf, du darfst eigentlich nie immer damit anfangen, ja, ich bin jetzt schon so lange hier und ich bräuchte doch jetzt mal, sondern du musst immer mit deinen Leistungen vorangehen. Du musst sagen, guck mal, ich bin immer zuverlässig, hey. Ich bin immer pünktlich da. Ich mache auch Sendungen alleine, wenn jemand nicht kommt. Ich springe ein für die Rush-Hour und für weiß ich was alles. Du musst immer die Leistung voranstellen, dann hast du eine gute Verhandlungsbasis. Und sag nicht weiter, dass du die Tipps von mir hast. Ups. Ciao, dein Lucky.
0: Hast du jemals schon mal die Rush-Hour moderiert?
1: Ja, habe ich schon mal gemacht. Ich habe auch schon mal die Rock Top 30 moderiert.
0: Du bist ja verrückt, bist du.
1: Samstag, Sonntag,
0: so, dann, okay. Komm, wir spielen das jetzt mal kurz durch. Also, Flora, okay, du möchtest mehr Geld. Was sind denn so deine Leistungen, weswegen wir dir mehr Gehalt zahlen sollen?
1: Ich bin immer pünktlich.
0: Lutz hat auch noch geschrieben, guten Morgen, liebes Star-FM-Team. Man sollte sich die letzten Jahre anschauen, wie um einen herum verhandelt worden ist. Mhm. Die Gehälter sind im Schnitt zwischen 5% und 10% gestiegen, aber hier sollte man auch in die Zukunft schauen und mit dem Arbeitgeber auch gleich die nächsten 2 bis 3 Jahre verhandeln. Meine Empfehlung, schreibt Lutz, mindestens 500 Euro oder 5% für die nächsten 12 Monate, danach 2,5 bis 3% für die nächsten 12 Monate. So hat sich die Wirtschaft in den letzten Jahren entwickelt. Einige Verbände haben auch mehr rausgeholt. Viel Erfolg wünsche ich dir beim Verhandeln.
1: Dankeschön.
0: Der Lutz und schreibt, bleibt weiter so geil. Vielleicht ist geil ja auch noch ein Kriterium, weswegen du mehr Geld kriegen solltest.
1: Ich bin geil, ich brauche Geld. Nee, aber es ist ja, da habe ich noch gar nicht dran gedacht, aber auch dieses noch ein paar Jahre in die Zukunft verhandeln, ist auch gar nicht so doof, glaube ich.
0: Das ist natürlich vielleicht noch ein ganz guter Kniff, wenn jetzt die Firma zum Beispiel sagt, ja, sorry, wirtschaftlich läuft nicht so, wir können dir jetzt maximal XY bieten, dann könnte man natürlich als Arbeitnehmer sich kommen, okay, akzeptiere ich, aber dann lass uns den Rest 12 Monate später gleich fix in den Vertrag reinschreiben.
1: Alternativ wäre ich natürlich auch bereit, eine 3-Tage-Woche zu machen. Das ist auch kein Problem.
0: Ich bin, glaube ich, ganz froh, dass ich mit dir nicht verhandeln muss heute. Auf jeden Fall warten alle morgen auf das Ergebnis. Auch wenn ich mir gar nicht sicher bin, ob du rechtlich sagen darfst, wie das gelaufen ist.
1: Wahrscheinlich
0: nicht. Du kannst
1: ja
0: zumindest eine Tendenz abgeben, ja, ob es gut lief oder nicht. Ob du zufrieden. Wir werden ja hören, ob du pissig morgen früh bist oder ob du gut drauf bist.
1: Es bleibt spannend.
0: Wenn noch jemand einen Tipp hat für die liebe Flo in Sachen Gehaltsverhandlungen 0800.

0: Die Aktuelle von Papa Roach hier bei Star FM Maximum Rock. Schöner Konzerttag heute, ein kleines, feines Club-Konzert, wie man es regelmäßig besuchen sollte. Und ich habe geguckt, es gibt auch noch ein paar Karten für Lagwagon heute Abend im SO 36.
1: Und wir können ja mal rüberschauen, denn die sind ja schon eine Weile jetzt unterwegs gewesen, waren unter anderem auch in Franken. Wie denn das Konzert war? Vielleicht schon mal ein kleiner Ausblick, wie es heute Abend werden könnte.
2: Das Konzert war hervorragend. Die hatten richtig Bock, die Jungs. Das war ein richtiger Abriss. Ich meine, bei 38 Grad im Schatten waren es da drin bestimmt 50 Grad, aber jeder hat also seinen Spaß gehabt. Es war echt super, super geil.
3: Die Leute hatten Bock, die Band hatte Bock, trotz der Hitze. Das war wirklich eine Hitzeschlacht.
4: Die Band hatte es ein wenig eilig, der Sänger war ein wenig betrunkener. Und ab 10 gab es kein Bier mehr im Löwensaal. Also insgesamt würde ich dem Abend so ein Mittel ausstellen als Bewertung.
2: Ich habe schon lange kein so schönes und gutes Konzert mehr erleben dürfen.
4: Es war schön, es war Nostalgie, es war Punk.
5: Es war total toll. Also es gibt nichts zu meckern.
1: Gut, also ich glaube im SO 36 wird das Bier nie alle gehen.
0: Du, ich finde das aber eigentlich ein positives Konzertkriterium, wenn das Bier alle ist und wenn da so richtig Party war einfach.
1: Ja, das stimmt.
0: Ich habe Bock drauf. Lagwagon, oh, da kommen so viele Erinnerungen hoch für viele mit NoFX und Co. Einfach Grundlagen gelegt in Sachen Skatepunk, Punkrock und so weiter und so fort. Also ich würde da hingehen, wenn ich Zeit hätte.
1: Let's Talk About Hostour ist angesagt. Wir haben dich ja auch hingeschickt teilweise. Also schick gerne eine Sprachnachricht dann am Ende, wie es gelaufen ist und ganz viel Spaß heute Abend.
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13: Im Studio Jan Seifert. Heute Abend gibt's am Berliner Himmel gleich zwei Spektakel. Zum einen eine partielle Sonnenfinsternis, zum anderen der Höhepunkt des sogenannten Perseidenregens. Benjamin Herrmann.
14: Am besten eignen sich für die Sonnenfinsternis Orte mit freier Sicht nach Westen. Da die Sonne kurz vorm Untergehen ist und direkt überm Horizont steht, könnte das Tempelhofer Feld deshalb schon etwas schwierig sein. Deutlich besser sind höhere Stellen, direkt aus der eigenen Wohnung im vierten Stock, auf dem Flakturm Friedrichshain, dem Drachenberg im Grunewald oder direkt im Planetarium. Für den Meteoritenschauer danach eignen sich diese Stellen auch. Noch besser sind aber dunklere Orte, wie zum Beispiel freie Felder im Berliner Umland. Oder wer auf Nummer sicher gehen will, rund 1,5 Stunden von Berlin entfernt befindet sich der dunkelste Ort Deutschlands, Gülpe im Westhavelland.
13: Gerade eröffnet, schon wieder zu. Das Volksbad vor der Volksbühne muss auch heute eine Pause einlegen. Die Duschen sind kaputt. Morgen soll aber wieder für alle geöffnet sein. Eintritt kostet nichts, dennoch muss vorab ein Ticket reserviert werden. Am Freitag soll dann ausschließlich für die schwarze Community geöffnet sein.
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13: In Dinkelsbühl zwischen Nürnberg und Stuttgart startet heute Summer Breeze, Deutschlands zweitgrößtes Metal-Festival. Headliner dieses Jahr Halloween, In Flames und Arch Enemy. Der Fernsehsender Arte streamt ausgewählte Auftritte kostenlos in seiner Mediathek. Soweit die Star-FM-Schlagzeilen. Ausführliche Meldungen auf Star-FM wieder in einer halben Stunde.
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0: Einen wunderschönen guten Morgen, Berlin. Morgen. Guten Morgen, Brandenburg. Willkommen nochmal hier bei Star-FM. Es ist warm, wird schön. Keine Wolke wird die Sicht behindern heute Abend. Höchstens ein paar Hochhäuser, ein paar Berge, ein paar Bäume.
1: Was sind für Berge?
0: Und alles andere, was im Weg steht. Naja, so die Mini-Berge, die wir halt. Überleg mal, du wohnst direkt gegenüber vom Teufelsberg oder so und dann siehst du es nicht wegen Teufelsberg.
1: Man sieht es auch vor lauter Bäumen nicht mehr, also.
0: Das stimmt allerdings.
1: Na gut, 18 Grad aktuell in Gesundbrunn, Wilmersdorf und Ludwigsfelde. 25 Grad heute in der Spitze und dazu 15 Stunden Sonne. Morgen auch sogar noch wärmer, 29 Grad. Am Freitag noch wärmer, 33 Grad. Und auch das Wochenende wird hot, hot, hot. Bitte vorsichtig auf der A13 Richtung Dresden. Zwischen Rago und Mittenwalde steht ein brennendes Fahrzeug. Die Feuerwehr ist auch schon da, also da bitte vorsichtig sein und Achtung wegen des Rauches. Geblitzt wirst du in Charlottenburg auf dem Kaiserdamm, auf der A9 im Dreieck Potsdam und auf der B96 zwischen Marlow und Teltow. Bei den Öffis haben wir soweit nichts Neues zu verzeichnen. Wenn du doch was entdeckt hast, dann meld das gerne, mach das am besten per Sprachnachricht. Die Nummer dafür ist die 0800 0303 666.
0: Danke Flo, danke an alle Star Ranger. Wir haben jetzt mal Volbeat in der Setlist hier. Last Day Under the Sun. Viel Spaß.

0: drück schon auf den Knopf.
1: Moin, ihr zwei. Eindeutig Flora, Audioslave. Schönen Tag euch noch.
2: Puh, da sind Audioslave aber kurz ganz schön ins Schwitzen geraten.
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0: Ein heißes Finale. Hier wahnsinnig viele Stimmen in der letzten Stunde noch zusammengekommen. Aber am Ende zählt natürlich das alte Highlander-Motto, es kann nur einen geben. Und naja, das war jetzt nicht unbedingt mein Songvorschlag.
2: Naja, Shadow of the Sun ist aber einfach eine wirklich schöne Nummer. Hier hast du jetzt auch, eigentlich hast du auch gewonnen, weil du auch immer wieder Audioslave oder Chris Connell ins Rennen geschickt hast.
0: Haben wir nicht alle gewonnen, weil wir diesen tollen Sender hören? Bla bla bla bla. Spiel schon Audioslave, passt natürlich gut zur Sonnenfinsternis heute. Ist ja auch ein guter Track, Shadow of the Sun, muss man ja neidlos anerkennen.

0: schon gut. Also sollten wir vielleicht mal Frankie und Jakob stecken, dass sie den öfter mal einplanen sollen. Shadow of the Sun von Audioslave. Ich meine, Chris Cornell, eine der besten Rockstimmen ever. Ich glaube, da sind wir uns alle einig.
1: Fakt. Schöne Nummer, schöner Song. Passend heute zur Sonnenfinsternis. Pass auf dich auf. Heute Abend guck nicht mit bloßen Augen, Sonnenbrillen oder durch Pringles-Packungen ohne Backpapier in die Sonne.
0: Allerdings, wer es doch macht, der einfach reinstarrt, dann mal bitte melden und dann sehen wir mal im Experiment, wie schädlich es wirklich ist.
1: Aber das dauert, glaube ich, ein bisschen. Das ist ein bisschen zeitversetzt, bis die Schäden
0: kommen. Man merkt das nicht sofort, dass man nur noch schwarze Flecken irgendwie sieht oder so.
1: Irgendwie sowas war's. Naja, ansonsten schick auch gerne Fotos. Ich werde wahrscheinlich schon schlafen, deswegen freue ich mich dann, wenn ich sie morgen früh anschauen kann.
0: Aber da muss man wohl auch aufpassen, denn selbst die Kameralinse kann es irgendwie zerfetzen oder so. Also man darf nicht zu lang, ich weiß auch nicht, lest sich online ein, wir sind auch keine Experten hier. Bis morgen.
1: Bis morgen.

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4: Im Studio Jan Seifert. 2 Jahre Schutz für die Clubs auf dem RAW-Gelände im Friedrichshain. Senat und Eigentümer, eine Immobiliengruppe, haben sich ja geeinigt. Der Bezirk zahlt 1 Million Euro Miete pro Jahr mit der Option auf ein drittes Jahr. Aber die Clubkommission ist trotzdem skeptisch. Geplant sind, Wohnungen an den Rändern zu bauen. Und wenn dann Leute einziehen, die sich über Clublärm von Astra, Cassiopeia und Co. beschweren, sei Ärger vorprogrammiert, so ein Sprecher. Sonnenfinsternisbrillen und Goldstaub haben dieser Tage vieles gemeinsam. Wenige Stunden vor dem Himmelsspektakel des Jahres, Trost für alle, die keine abbekommen haben. Der Kern der Sonnenfinsternis ist ohnehin nur eine Sache von Minuten, kurz nach 19 Uhr. Monika Stesche vom Zeiss Planetarium im Prenzlauer Berg, geht's denn auch ohne Brille?
5: Bitte nie direkt mit dem Auge oder direkt mit einem Fernrohr, noch weniger direkt in die Sonne schauen. Keine normale Sonnenbrille, bitte, das reicht überhaupt nicht, die ist viel zu schwach. Wenn Sie eine Sonnenfinsternisbrille haben, und wir werden etliche verteilen, dann sieht man da, wenn man einfach durchschaut, überhaupt nichts. Das ist wie eine für uns undurchsichtige Folie, aber wenn man damit in Richtung Sonne schaut, dann kann man die Sonne wirklich ohne Gefahr beobachten.
4: 19.15 Uhr geht's hier bei uns in Berlin los.
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4: Die Fußballhochzeit des Jahres, möglicherweise. Hat Ronaldo seine Georgina geheiratet? Zumindest sorgt ein Foto auf Insta für Spekulationen. Thomas Thunfeld klärt auf.
6: Also es sieht schon sehr danach aus. Warum sollten sie sonst das Foto mit ihren beringten Händen posten und dazu die Anfangsbuchstaben ihrer Vornamen C und G plus das Herz? Die Hochzeit soll im kleinen Kreis stattgefunden haben mit den 5 Kindern des Paares, angeblich in einem Nobelbadeort westlich von Lissabon. Das berichten zumindest portugiesische Medien. Und noch ein Indiz, die beiden hatten sich genau 1 Jahr vor der mutmaßlichen Hochzeit jetzt verlobt.
4: Soweit das Neueste aus dem StarFM News Center.
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7: Ja, die Hitze kommt so langsam zurück. In Schönefeld 18 Grad, Friedrichshain 18 Grad, auch in Neuruppin. Heute werden es 26, den ganzen Tag über sonnig. Und dann jeden Tag ein Stück heißer. Morgen sonnige 29 Grad, Freitag 33 und Samstag sogar 36 Grad. Auf der A13 Berlin Richtung Dresden ist zwischen Rago und Mittenwalde die rechte Spur gesperrt. Da wird der Fahrzeugbrand gelöscht. Hier kann es zu Sichtbehinderungen kommen. Hier bitte vorsichtig an das Stauende ranfahren. 10 Minuten brauchst du aktuell hier länger. Geblitzt wird in Neukölln in der Gradestraße, Charlottenburg-Kaiserdamm, auf der A24 im Dreieck Havelland, B96 zwischen Marlow und Teltow und außerdem in Hennigsdorf in der Waldstraße. Wer noch Staus oder Blitze hat, gerne melden, anrufen oder eine WhatsApp schicken, gern auch als Sprachnachricht an die 0800 0303 666.
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7: So, Buffy und Flo machen Feierabend. Ich übernehme hier mal die nächsten 5 Stunden. Ich bin die Börner. Schön, dass du mit dabei bist. Ja, der Countdown zur Sonnenfinsternis ist das hier, oder? Oder interessiert dich das heute Abend überhaupt nicht? So wie unsere A, die zum Beispiel lieber heute Abend eine neue Folge Ted Lasso schaut. Ich habe für dich gleich Matzen dabei. Du schreibst Geschichte. Schöner Maximum Rock aus Deutschland. Ja, hier. YouTube gibt's auch gleich. Ja, und hier sind Alter Bridge, Open Your Eyes. Aber nur mit Schutzbrille, gell?

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0: Foo Fighters mit Window, hier bei Star FM Maximum Rock. Mensch, jetzt habe ich gerade gelesen, schon wieder ein Rockstar, der aus gesundheitlichen Gründen vorerst nicht auftreten kann. Hat man die letzten Tage ja öfter solche Meldungen. Ja, es geht um ZZ Top Schlagzeuger Frank Beard, der kann die Tour jetzt nicht weiterführen, also die wird ohne ihn weitergeführt. Letztes Jahr musste er bei einigen Konzerten ja schon vom langjährigen Drumtechniker John Douglas ersetzt werden. Aktuell sind ja viele Rockstars gesundheitlich angeschlagen, wie gesagt, wir haben darüber berichtet, Rose Tattoo, Joan Jett, Rod Stewart mussten da in den vergangenen Tagen schon ihre Konzerte absagen. Also kollektiv gute Besserung aus der Star-FM-Community. Ansonsten heute natürlich das Thema. Heute beginnt Deutschlands zweitgrößtes Metal-Festival, das Summer Breeze in Dinkelsbühl. Maximum Rocker Christian, der hat gestern schon am Zeltplatz sich platziert. Schön mit dem Star-FM-Klappstuhl vor Ort. Hat uns in seiner Instagram-Story verlinkt. Allen ganz viel Spaß, die dabei sind. Und wenn du nicht live dabei sein kannst, dann kannst du das in den kommenden Tagen auch auf der Arte oder in der Arte-Mediathek verfolgen. Ausgewählte Auftritte werden da nämlich gezeigt. Heute zum Beispiel um 10 vor 8 Airborne. Airborne spielen da heute Abend auf dem Summer Breeze während der Sonnenfinsternis. Ich bin sehr gespannt, was die sich einfallen lassen. Ja, oder auch die In Flames heute Abend, die gibt's auch in der Arte Mediathek dann um 21.55 Uhr. Und in Dinkelsbühl auch um die 30 Grad. Ich habe gerade das Wetter gecheckt. Also die nächsten Tage wird's da sogar noch heißer. Aber das Summer Breeze, das ist ja tatsächlich auch in den letzten Jahren schon Hitze erprobt. Hat mega gut funktioniert, wie uns letztes Jahr zum Beispiel die Tina erzählt hat.
1: Die Security hat mit Wasserwerfern die ersten Reihen komplett durchnässt. Das Wasser bei den Duschen ist kalt. Es gibt eine Schüttenschauer-Flatrate. Ab der vierten Dusche sind die Duschen dann umsonst. Geil, oder?
0: Ich wäre auch gern da, aber man kann auch nicht überall sein. Ja, aber das Schöne ist ja, durch unsere Star-FM Maximum Rock Community sind wir auf allen Konzerten und Festivals vertreten.
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Total lustig. Ich schaue mir gerade das Cover von dem Song an. Da gab es damals eine 7-Inch-Vinyl zu Dude Looks Like a Lady. Und ich sag mal so, da wären einige jetzt ziemlich neidisch auf den Style. Ja, lange Haare, Dauerwelle oder Naturwellen, ich weiß es nicht. Sieht auf jeden Fall ziemlich stylisch aus. Sakkos mit Schulterpolstern. Ja doch, ich find's auch ziemlich geil, muss ich sagen. Was anderes, ich hab's vorhin fast vergessen, weil ich hier über Summer Breeze und Airborne gesprochen habe. Die spielen da ja heute. Check mal die Star FM Rock App, da gibt's nämlich einen sehr unterhaltsamen Rock Talk mit Airborne. Hat unser Simon bei Wacken gemacht. Findest du bei uns in der Mediathek. 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Die Fratellis und Chelsea Dagger.

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3: Im Studio Jan Seifert. 2 Jahre Schutz für die Clubs auf dem RAW-Gelände im Friedrichshain. Senat und Eigentümer, eine Immobiliengruppe, haben sich ja geeinigt. Der Bezirk zahlt 1 Million Euro Miete pro Jahr mit der Option auf ein drittes Jahr. Aber die Clubkommission ist trotzdem skeptisch. Geplant sind, Wohnungen an den Rändern zu bauen. Und wenn dann Leute einziehen, die sich über Clublärm von Astra, Cassiopeia und Co. beschweren, sei Ärger vorprogrammiert, so ein Sprecher. Sonnenfinsternisbrillen und Goldstaub haben dieser Tage vieles gemeinsam. Wenige Stunden vor dem Himmelsspektakel des Jahres, Trost für alle, die keine abbekommen haben. Der Kern der Sonnenfinsternis ist ohnehin nur eine Sache von Minuten, kurz nach 19 Uhr. Monika Stesche vom Zeiss Planetarium im Prenzlauer Berg, geht's denn auch ohne Brille?
4: Bitte nie direkt mit dem Auge oder direkt mit einem Fernrohr, noch weniger direkt in die Sonne schauen. Keine normale Sonnenbrille, bitte, das reicht überhaupt nicht, die ist viel zu schwach. Wenn Sie eine Sonnenfinsternisbrille haben, und wir werden etliche verteilen, dann sieht man da, wenn man einfach durchschaut, überhaupt nichts. Das ist wie eine für uns undurchsichtige Folie, aber wenn man damit in Richtung Sonne schaut, dann kann man die Sonne wirklich ohne Gefahr beobachten.
3: 19.15 Uhr geht's hier bei uns in Berlin los.
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3: Die Fußballhochzeit des Jahres, möglicherweise. Hat Ronaldo seine Georgina geheiratet? Zumindest sorgt ein Foto auf Insta für Spekulationen. Thomas Thunfeld klärt auf.
5: Also es sieht schon sehr danach aus. Warum sollten sie sonst das Foto mit ihren beringten Händen posten und dazu die Anfangsbuchstaben ihrer Vornamen C und G plus das Herz? Die Hochzeit soll im kleinen Kreis stattgefunden haben mit den 5 Kindern des Paares, angeblich in einem Nobelbadeort westlich von Lissabon. Das berichten zumindest portugiesische Medien. Und noch ein Indiz, die beiden hatten sich genau 1 Jahr vor der mutmaßlichen Hochzeit jetzt verlobt.
3: Soweit das Neueste aus dem Star FM News Center.
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6: Hier einen schönen Mittwochvormittag. In Kreuzberg 20 Grad, Eberswalde auch. Ja, heute wird es 26 Grad warm, den ganzen Tag über sonnig. Ja, es wird täglich wärmer. Morgen werden es 29 Grad, am Freitag 33 und der Samstag sogar bei 36 Grad. Auf der A103 Richtung Schöneberg brauchst du 20 Minuten länger. Hier staut sich's vor der Abfahrt Sachsendamm. In Berlin-Neukölln in der Geradestraße in Blitzer, auf der A24 im Dreieck Havelland, in Hennigsdorf in der Waldstraße und B96 zwischen Marlow und Teltow. Hast du noch was, Staus oder Blitzer, dann gern Bescheid geben, anrufen oder schnell eine WhatsApp schicken, gern auch als Sprachnachricht 0800 0303 666.
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6: Ich bin die Körner. Freut mich, dass du dich für Star FM entschieden hast. Dein Soundtrack für die nächsten 20 Minuten. Schöner Rockblock. Bisschen Pop-Punk von Blink-182. Ich habe Skillet mit Monster dabei. Lange nicht mehr dabei gehabt, den Song. Ja, die Götter. Iron Maiden, die gibt's gleich. Can I Play With Madness? Und für die Indie-Fraktion Maximo Park mit Books From Boxes. Ganz egal, was du machst, ob du deinen Urlaub genießt oder arbeitest, ich wünsche dir einen schönen Mittwoch.

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Mumford & Sons, hier was da für Maximum Rock an diesem Mittwoch. Diese Woche gibt's für uns Maximum Rocker ja gleich zwei sehenswerte Filme. Also zum einen läuft ja morgen auf Disney Plus eine Doku über Blink-182-Schlagzeuger Travis Barker. Und in ausgewählten Kinos kannst du dir gerade den Green Day-Film Nimrods anschauen. Ein Film, in dem Green Day ja auch selber mitspielen und natürlich den Soundtrack gemacht haben. Den hier kennst du schon aus unserer Playlist. Ist auch dein Lieblingssong momentan. Die Nummer 1 in den Rock Top 30.

0: geht um eine fiktive Nachwuchsband namens Nimrods, die an Silvester durch die halbe USA fährt, weil sie als Vorband von Green Day spielen wollen. Robert und Madeleine haben sich Nimrods für uns angeschaut und hier kommt ihre Kritik.
1: Ein Highlight, es war wie ein kleines Konzerterlebnis von Green Day und der Film war sehr, sehr interessant, sehr lustig, sehr tiefgründig und wirklich sehr bewegend, würde ich sagen.
2: Der Film hat mir ganz gut gefallen, lustige Sprüche, gute Musik.
1: Am besten hat uns gefallen, dass sie zwischendurch so eine analogen Szenen mit reingebracht haben. Es wäre interessant zu wissen, ob die eine analoge Kamera dafür benutzt haben, weil das wäre richtig cool.
2: Also ein gute Laune Film, muss ich auch dazu sagen. Ich war sehr zufrieden und kann den weiterempfehlen. Also
1: ich kann ihn auf jeden Fall, oder wir können ihn auf jeden Fall von Herzen empfehlen. Es war sehr, sehr cool und sehr, sehr schön. Und zum Schluss gab es noch ein paar Lieder von Green Day. Das war auch mega. Ja, jetzt hoffen wir auf das nächste Konzert und freuen uns schon drauf.
0: Das hört sich doch gut an, oder? Also Nimrods, der Green Day-Film, läuft am Freitag übrigens auch nochmal in ausgewählten Kinos. Musst einfach mal gucken, ob der bei dir in der Nähe irgendwo läuft.
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0: Turnstyle, look out for me. Es dauert nicht mehr lang. Nächste Woche Dienstag, Turnstyle endlich in der Wuhlheide und dann auch noch zusammen mit den Deftones. Die Deftones mit Turnstyle, Turnstyle mit Deftones. Kann man sehen, wie man will. Beide Bands auf jeden Fall sensationell, dass die zusammen dieses Konzert spielen. Da haben wir dich ja auch schon mit ganz vielen Free-Tickets versorgt in den letzten Monaten. Wenn du jetzt spontan noch hin magst, es gibt noch Tickets bei uns in der Rock-App auf starfm.de. Kannst du dir welche ordern? Ich habe jetzt noch ein anderes Event für dich.
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8: Im Studio Jan Seifert. 2 Jahre Schutz für die Clubs auf dem RAW-Gelände im Friedrichshain. Senat und Eigentümer, eine Immobiliengruppe, haben sich ja geeinigt. Der Bezirk zahlt 1 Million Euro Miete pro Jahr mit der Option auf ein drittes Jahr. Aber die Clubkommission ist trotzdem skeptisch. Geplant sind, Wohnungen an den Rändern zu bauen. Und wenn dann Leute einziehen, die sich über Clublärm von Astra, Cassiopeia und Co. beschweren, sei Ärger vorprogrammiert, so ein Sprecher. KI erschwert immer mehr jungen Menschen den Start in den Job. Das hat die internationale Arbeitsorganisation ILO herausgefunden. Dirk Zeitler.
9: Gerade Jobs, über die viele junge Menschen bislang ins Berufsleben einstiegen, könnten sich durch Automatisierung und generative KI besonders schnell verändern. Die ILO nennt etwa kaufmännische und administrative Tätigkeiten, Jobs im Verkauf und im Dienstleistungsbereich, aber auch Stellen in der Produktion. Einige der Jobs blieben zwar, stellten aber neue Anforderungen. Gefragt seien deshalb digitale Kenntnisse sowie die Fähigkeit zur Kontrolle von KI-Ergebnissen. Die Organisation fordert deshalb mehr Investitionen in gute Bildung.
8: Sonnenfinsternisbrillen und Goldstaub haben dieser Tage vieles gemeinsam. Wenige Stunden vor dem Himmelsspektakel des Jahres. Trost für alle ohne Brille. Der Kern der Sonnenfinsternis ist sowieso nur eine Sache von Minuten. Daniel Müller, Sonnenexperte der ESA, sagt uns.
10: Der Kernschatten des Mondes rast dabei eben sehr schnell, also mit 1,5- bis 2-facher Schallgeschwindigkeit, über die Erdoberfläche. An einem einzelnen Ort ist diese Totalität relativ kurz bei dieser Sonnenfinsternis, so zwischen 1,5 Minuten auf Mallorca und maximal etwas über 2 Minuten westlich von Island. Da deckt also der Mond zwischen 84% und 90% der Sonnenscheibe ab. Und das nimmt dabei also vom Nordosten Deutschland Richtung Südwesten zu. In Berlin hat man ungefähr 85%, in München 89% und Freiburg 90%.
8: Um 19.15 Uhr geht's hier bei uns in Berlin los.
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8: Riesenzoff um die Investorenpläne von Amazon-Gründer Jeff Bezos. Der will ja mit anderen beim FC Liverpool einsteigen, mit umgerechnet 1,6 Milliarden Euro. Vor allem das Fanlager der Reds läuft dagegen Sturm und befürchtet Ausverkauf. Soweit das Neueste aus dem StarFM News Center.
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11: In Tempelhof 22 Grad, auch in Potsdam aktuell 22 Grad. Die Höchstwerte heute Nachmittag 26 Grad. Den ganzen Tag sonnig und heute Abend zur Sonnenfinsternis auch immer noch angenehm warm. Ich habe ja vorhin mal gefragt, schaust du überhaupt? Und wenn ja, wo? Der Gillo hat sich gemeldet.
12: Warum soll man sich das entgehen lassen? Ich finde das schon eine wichtige Sache. Passiert auch nicht so oft. Ich denke, ich werde im Garten sitzen mit meiner Frau und das einfach mal genießen, das Spektakel so ein bisschen.
11: Genau, das machst du. Ja, wie gesagt, sonnig heute, nahezu wolkenlos. Dementsprechend kann man es auch ganz gut sehen. Die nächsten Tage werden wieder heißer. 29 Grad morgen, Freitag 33 und Samstag 36 Grad. Es hat einen Unfall auf der A10 gegeben, Richtung Dreieck-Barnim. Zwischen Dreieck-Pankow und Dreieck-Barnim ist die rechte Spur gesperrt. Hier bitte Vorsicht, wie gesagt, ein Unfall. Und die A103 Richtung Schöneberg vor der Abfahrt Sachsendamm. Da staut es sich. Hier brauchst du 20 Minuten mehr. Blitzer stehen in Lichterfelde, Königsberger Straße, in Neukölln Grade Straße, auf der A24 im Dreieck Havelland, B96 zwischen Marlow und Teltow und in Hennigsdorf Waldstraße. Und wenn du auch noch was hast, dann gern Bescheid geben. 0800 0303 666. Einfach schnell anrufen oder du schickst eine Sprachnachricht per WhatsApp.
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11: Einen angenehmen Mittwochmittag wünsche ich. Ich bin die Birne. Ich freue mich, dass du mit dabei bist. Ja, und ich habe für dich gleich Bad Religion eingepackt, den Punk-Rock-Song, eine meiner absoluten Lieblingsbands. Und hier sind 3 Days Grace, Kill Me Fast.

0: My Songs Know What You Did in the Dark. Bisschen sperriger Titel. Den Song haben sie rausgebracht. Also Fallout Boy, nachdem sie mal eine längere Bandpause eingelegt haben, um so mit dem, ja, mit der Vergangenheit abzuschließen sozusagen. My Songs Know What You Did in the Dark. Der Titel dazu. So, ein kurzer Blick auf den aktuellen Votingstand auf starfm.de. Ja, also Killer Chinchilla aus Nürnberg führen mit knapp 70%, aber WBR aus Olpesig haben ein bisschen aufgeholt.
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0: Ja, wir haben immer ein Auge auf die Rocklandschaft in Deutschland, also nicht nur auf die Bands, die man eh schon kennt, sondern auch auf die, die man unbedingt kennenlernen muss. Jede Woche bei uns das Rock Talents Voting und diese Woche sind das eben Killer Chinchilla, 5 Freunde aus Nürnberg. Alle so zwischen 19 und 23, gegründet als klassische Schülerband, schicken jetzt ihre Single Memory ins Rennen.
2: Unser Song Memory sollte auf jeden Fall bei StarFM laufen, weil Killer Chinchilla einen einzigartigen Sound hat und nicht nur Fiddler's Green Rock mit Geige kann. Unsere Songs sind sozusagen auch alles hausgemachte Spezialitäten, weil wir alles von der ersten Riff-Idee bis zum Aufnehmen der Drums im Keller bis zur fertigen Master-Version alles bei uns zu Hause machen.

0: weiß nicht, wie es dir geht, aber ich höre immer nur diese Geige jetzt raus und ich finde es total spannend. Das ist einfach kein klassisches Genre, in dem eine Geige zum Einsatz kommt. Sie machen ja so Alternative Rock, finde ich total gut. So, WBR aus Olpe machen ganz anderen Sound.
1: Hey, wir sind die Pop- und Punkrock-Band WBR aus NRW, gestartet als Soloprojekt und heute als Band unterwegs mit dem ganz klaren Ziel, deutschen Rock wieder dahin zu bringen, wo er hingehört. Komm!

0: Ziemlich catchy. Der Song geht gut ins Ohr. WBR gestartet als Solo-Projekt, jetzt mittlerweile eine vollständige Band, gibt es seit 3 Jahren. Also Killer Chinchilla aus Nürnberg oder WBR aus Olpe. Jetzt heißt es voten in der StarFM Rock App und auf starfm.de, welche Band dann bei uns im Radio laufen soll. Und wenn du vielleicht auch eine Band irgendwo entdeckt hast, auf einem kleinen Festival in diesem Sommer und die richtig gut fandest, dann sag's uns oder selbst in einer Band spielst. Dann unbedingt bewerben. Alle Infos, wie gesagt, die Rock Talents bei uns in der Rock App und auf starfm.de.
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0: Aus dem Jahr 1996, Hedonism von Skunk and Nancy hier bei Starfam Maximum Rock. Und jetzt kommen wir wieder zu ganz aktueller Musik.
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0: Ja, da sind wieder drei neue Rocksongs, für die du voten kannst bei uns in den Rock Top 30 in deiner Rock-App auf starfm.de. Die neue Ausgabe gibt's Freitag mit A wieder, 16:45. Und ich habe dir schon zwei Songs die Woche vorgestellt. Das waren Heavy Saurus, Luftgitarre. Die Dino Rocker bringen nämlich nächstes Jahr ein neues Album raus. Und der erste Vorgeschmack ist eben Luftgitarre. Meine Tochter feiert den jetzt schon voll. Die Chris Barris Band, Beautiful Lie, da haben wir gestern reingehört. Und die dritte... oder der dritte Song im Bunde kommt von Cage the Elephant. Indie-Band aus Kentucky gibt es seit 20 Jahren. Das hier ist jetzt der erste neue Song seit 2 Jahren, heißt Beaches in Tennessee. Für Sänger Matt Schulz steckt hinter dem Song eine sehr persönliche Geschichte. Er verarbeitet darin eine psychische Krise und den sehr langen Weg zurück ins Leben. Geholfen hat dabei auch die Tour mit Oasis. Cage the Elephant waren ja jetzt auf einigen Konzerten als Support von Oasis mit dabei, auf deren Reunion-Tour. Ich finde den Song richtig catchy. Ich bin gespannt, was du sagst. Das sind Cage the Elephant und Beaches in Tennessee. Eine der drei Neuvorstellungen in den Rock Top 30.

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5: Im Studio Jan Seifert. 2 Jahre Schutz für die Clubs auf dem RAW-Gelände im Friedrichshain. Senat und Eigentümer, eine Immobiliengruppe, haben sich ja geeinigt. Der Bezirk zahlt 1 Million Euro Miete pro Jahr mit der Option auf ein drittes Jahr. Aber die Clubkommission ist trotzdem skeptisch. Geplant sind, Wohnungen an den Rändern zu bauen. Und wenn dann Leute einziehen, die sich über Clublärm von Astra, Cassiopeia und Co. beschweren, sei Ärger vorprogrammiert, so ein Sprecher. Müll melden per WhatsApp, damit die U-Bahnhöfe sauberer werden. Eine neue Idee der BVG. Dazu läuft jetzt am Bahnhof Cottbusser Tor ein Pilotprojekt. Philipp Ringe.
6: Und so funktioniert's. An der Station sind Plakate und Aufkleber mit QR-Codes verteilt. Wer Müll findet, macht zum Beispiel ein Foto davon, scannt dann den Code und kommt direkt in einen BVG-Chat. Dort kann man seinen Hinweis einreichen. Die BVG schickt dann Mitarbeiter zum Saubermachen los. Das Angebot gibt's erstmal nur am Kotti. Dort wollen die Verkehrsbetriebe neue Konzepte für mehr Sicherheit und Sauberkeit testen. Läuft das Müllmelden über WhatsApp gut, könnte sowas aber auch an anderen Stationen zum Einsatz kommen.
5: Sonnenfinsternisbrillen und Goldstaub haben dieser Tage vieles gemeinsam. Wenige Stunden vor dem Himmelsspektakel des Jahres, Trost für alle, die keine abbekommen haben. Der Kern der Sonnenfinsternis ist ohnehin nur eine Sache von Minuten, kurz nach 19 Uhr. Monika Stesche vom Zeiss Planetarium im Prenzlauer Berg, geht's denn auch ohne Brille?
7: Bitte nie direkt mit dem Auge oder direkt mit einem Fernrohr, noch weniger direkt in die Sonne schauen. Keine normale Sonnenbrille, bitte, das reicht überhaupt nicht, die ist viel zu schwach. Wenn Sie eine Sonnenfinsternisbrille haben, und wir werden etliche verteilen, dann sieht man da, wenn man einfach durchschaut, überhaupt nichts. Das ist wie eine für uns undurchsichtige Folie, aber wenn man damit in Richtung Sonne schaut, dann kann man die Sonne wirklich ohne Gefahr beobachten.
5: 19.15 Uhr geht's hier bei uns in Berlin los.
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5: Riesenzoff um die Investorenpläne von Amazon-Gründer Jeff Bezos. Der will ja mit anderen beim FC Liverpool einsteigen, mit umgerechnet 1,6 Milliarden Euro. Vor allem das Fanlager der Reds läuft dagegen Sturm und befürchtet Ausverkauf. Soweit das Neueste aus dem Star FM News Center.
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8: Sonnige 22 Grad in Marzahn und Wedding. Heute Nachmittag dann bis zu 26 Grad. Das sind die Höchstwerte für heute. Es bleibt sonnig den ganzen Tag und dann wird es die nächsten Tage ja noch heißer. Bei viel Sonne 29 Grad morgen, Freitag 33 und am Samstag sogar bis 36 Grad. Die Zufahrt zum Kreuz Schöneberg Richtung Sachsendamm ist aktuell nach einem Unfall gesperrt. Ja, und ein Unfall auf der A10 Richtung Dreieck Barnim zwischen Dreieck Pankow und Barnim ist die rechte Spur gesperrt. Hier bitte auch Vorsicht. Ich habe Star Ranger Jürgen, der hat einen Blitzer für dich entdeckt.
9: Die sind gerade dabei, einen Blitzer aufzubauen in der Neumannstraße direkt vorm Neumann Center heißt es. Ist Richtung Pankow, Richtung Kissingallee. Gut, schönen Tag wünsche ich.
8: Dir auch und danke fürs Melden. Außerdem noch ein Blitzer in Lichterfelde, Königsberger Straße in Britz, Britzer Damm, L40 Höhe Stahnsdorf, Potsdam, Plantagenstraße und Hennigsdorf, Waldstraße. Hast du auch noch was für mich? Gern Bescheid geben. Mach's wie Jürgen, anrufen oder schnell eine Sprachnachricht schicken. 0800 0303 666. Der Draht hier ins Studio.
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8: Freut mich, dass du Star FM eingeschalten hast. Ich bin die Burner. Ja, gleich gibt's Lenny Kravitz bei mir, American Woman, der Soundtrack zum Film Austin Powers, Spion in geheimer Missionarsstellung. Der kam 1999 ins Kino. Ganz schön viele Flashbacks momentan, oder? Ins Jahr 1999. Austin Powers, die Sonnenfinsternis. Ja, Lenny Kravitz, den hörst du gleich. Vorher gibt's noch die Beatsteaks. I don't care as long as you sing. Ich wünsche dir einen schönen Mittwoch.
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0: Lansdowne und Rescue hier bei Starfam Maximum Rock. Und er ist wieder da. Thomas ist zurück aus dem Urlaub.
1: Das hat jetzt einen komischen Beigeschmack, dieser Film. Aber ja, er ist wieder da. Das stimmt. Ja. Und soll ich dir was sagen? Mich hat keiner vermisst. Ich kam heute in die Redaktion. Was denn du hier? Ich denke, du kommst morgen erst wieder. So, ich kann ja wieder gehen. Hab dann erstmal Dienstplan geguckt. Aber es ist korrekt. Ich bin wirklich wieder da heute. Ganz offiziell. Ja, bin nicht gelogen.
0: Ich hab mich wieder rausgeschlichen an deiner Stelle.
1: Ja, habe ich auch überlegt. Aber dann stand ich wirklich im Plan.
0: Ich sag dir was, mir kam das jetzt auch kurz vor. Du warst 2 Wochen weg, ne? Ein bisschen was über 2 Wochen.
1: Also fast 3 sogar, ne? Aber mir kam es auch vor wie eine Woche. Aber ich war auch nur eine Woche im Urlaub, so richtig, also richtig verreist quasi.
0: Bist du erholt?
1: Ja, es ist immer zu kurz. Ich glaube aber ja. Das ja, ich würde das mit einem Ja beantworten. Hält ja immer nicht lange, kennt glaube ich jeder, der Urlaub hatte. Ne? Nach 3 Tagen ist man voll wieder drin im Alltag, aber ja, doch. Übrigens, kleine Anekdote am Rande. Ich saß in Polen am Strand und ich hatte eine Maximum Rockerin angesprochen. Bist du nicht der Thomas von Star FM?
0: Geil.
1: Da sage ich, jetzt muss man sich in Polen treffen. Da habe ich noch mit den Jungs ein bisschen Ball gespielt. An dieser Stelle, liebe Grüße, wenn du mich hörst. Ich bin jetzt wieder da.
0: Ich finde das total spannend, ja, wenn man im Urlaub irgendjemanden trifft, der einen kennt. Ach, das ist ja nett. Das ist ja richtig schön. Also Maximum Rocker sind einfach überall.
1: Auf jeden Fall.
0: Thomas, eine Frage habe ich noch. Hatten wir nämlich die Tage im Team. Guckst du Sophie heute Abend oder nicht? A zum Beispiel hat gemeint, ach nö, ich gucke eine neue Folge Ted Lasso. Guckst du dir die Sonnenfinsternis an?
1: Überlegen, wer ist denn Sophie?
0: Du warst 99 auch dabei, oder?
1: Ich stand auf dem freien Feld und hatte 2 CDs vor den Augen, man damals noch hieß, ja, wer keine Brille hat, kann auch durch CDs gucken. Ne? Ich kann auch gucken, ich habe auch keine schwarzen Flecken auf der Netzhaut oder so, aber man sollte das tatsächlich nicht tun. Also, liebe Kinder, macht das nicht. Nein, ich glaube nicht. Ich habe auch keine Brille mehr abbekommen, insofern lasse ich das heute, nein.
0: Sperrst dich auch zu Hause ein.
1: Ja.
0: Also ich freue mich tatsächlich, dass du wieder da bist.
1: Ja, ich mich auch.
0: Es war, also weil irgendwie viele im Urlaub sind, so ein bisschen leer jetzt und ein bisschen leise auch.
1: Jetzt wird es wieder lauter. Ich bin wieder da. Vorsicht.
0: Also Thomas ist back. Und nächste Woche auch wieder zu hören. Hier war Starfam at Work. Dann gehe nämlich ich in den Urlaub.
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Pat Benatar, Heartbreaker hier bei Starfam Maximum Rock. Ich habe die letzte Stunde damit verbracht, mir so ein paar Daten rauszusuchen, weil ich gelesen habe, dass Ozzy Osbournes Song Crazy Train jetzt die Marke von 1 Milliarde Streams auf Spotify geknackt hat. Ich liebe den halt auch sowas von. Ist mit großem Abstand der beliebteste Song von Ozzy auf Spotify. Platz 2, No More Tears mit 420.000 Aufrufen oder Abrufen. Ja, und neu im sogenannten Milliardärsclub auf Spotify ist übrigens auch der hier. Also Blink 182, angesagter denn je. Ja, wie gesagt, ich habe mir das jetzt mal genauer angeguckt in der letzten Stunde. Ist ganz spannend. Es gibt insgesamt so circa 1300 Songs, die mindestens 1 Milliarde Mal gestreamt wurden. Und dann gibt's noch einen ganz elitären Club von Songs, die schon über 5 Milliarden Aufrufe haben. Allerdings sind es nur 2 und beides keine Rock-Songs. Das ist Shape of You von Ed Sheeran und Blinding Lights von The Weeknd. Ja, mehr Rock-News gibt's natürlich immer bei uns im Programm und jederzeit auch zum Nachlesen bei uns in der Rock-App und auf starfm.de.

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6: Im Studio Christian Haffmann. Jetzt auch in Berlin und Brandenburg. Das Sonntagsfahrverbot für Lkw wird ausgesetzt. Jan Seifert hat die Einzelheiten.
7: Zwar sind auf Spree oder Havel keine Lastkähne wie in Rhein oder Donau unterwegs, dennoch müssen Lieferketten deutschlandweit sichergestellt werden. Die Regel gilt zunächst bis 31. August und nur für Lkw mit Ladung, die eigentlich auf Schiffen transportiert werden sollte und natürlich auch leere Fahrten für den Rückweg. Wie das kontrolliert wird, ist nicht bekannt. Zuletzt hatten auch andere Bundesländer wie Bayern und Mecklenburg-Vorpommern das Sonntagsfahrverbot ausgesetzt.
6: Das Bundeskabinett hat heute gleich 3 Reformen auf den Weg gebracht. Kinder sollen in Zukunft vom Staat beim Vorsorgen fürs Alter unterstützt werden. Der Bund zahlt für jedes 6-jährige Kind bis zum 18. Geburtstag monatlich 10 Euro in ein Altersvorsorgedepot ein. Außerdem sollen BAföG-Empfänger ab 2027 mehr Geld bekommen. Die Wohnkostenpauschale steigt dann von 380 auf 440 Euro. Und für 14- und 15-Jährige soll das sogenannte begleitete Trinken von Bier, Wein und Sekt verboten werden. Als nächstes berät der Bundestag über alle 3 Vorhaben. Die meisten Menschen in Deutschland fühlen sich von der Politik im Stich gelassen. Laut RTL-NTV-Trendbarometer haben nur 12% den Eindruck, dass sich die Parteien um die wirklichen Probleme kümmern. Als größten Sündenbock sehen viele die AfD. Trotzdem bleibt sie mit 28% stärkste Kraft, 7 Punkte vor der Union. Die Grünen liegen aktuell bei 16, SPD und Linke bei je 12, die FDP bei 4%. Bundeskanzler Merz rutscht bei der Zufriedenheit auf einen Tiefstwert von 13%.
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6: Die Eisbären wollen ihre Abwehr verstärken und testen Verteidiger Martin Hahn. Der 25-jährige Deutsch-Tscheche hat einen Tryout-Vertrag bis Ende des Monats unterschrieben. Zuletzt spielte er für Landshut in der DEL 2. Sportdirektor Stefan Richer will ihn nun beobachten und dann über einen festen Vertrag entscheiden. Am Freitag startet die Vorbereitung im Wellblechpalast. Soweit das Neueste aus dem Star FM News Center.
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8: In Mitte aktuell 24 Grad, in Dahlem 23 Grad. Es ist ein sonniger Mittwoch. Es bleibt auch sonnig den ganzen Tag über, maximal 26 Grad. Und die nächsten Tage wird es peu à peu heißer. Morgen 29, Freitag 33. Ja, und am Samstag sonnige 36 Grad. Vorsicht auf der A9 Berlin Richtung Leipzig zwischen Brück und Niemeck. Behinderungen durch eine Ölspur auf der linken Spur. Also hier aufpassen. Und es staut sich weiterhin auf der A103 Richtung Zentrum in Höhe Kreuz Schöneberg. Hier brauchst du momentan so eine halbe Stunde länger. Der aktuellste Blitzer kommt von Frosty.
9: Hallo, der Frosty hier.
2: Und zwar wollte ich euch einen Blitzer melden. Wieder ein Tetrapack. Und zwar, wenn man aus dem Lichtenberger Tunnel rauskommt in der 50er Zone, kurz bevor es 60 wird. Also lasst euch nicht erwischen.
8: Danke dir fürs Bescheid geben. Jürgen vorhin auch noch gemeldet. Neumannstraße Richtung Pankow. Außerdem immer noch in Neukölln Grade Straße in Britz, Britzer Damm. An der L40 Höhe Stahnsdorf und Potsdam Plantagenstraße. Hast du noch was? Staus oder Blitzer? Mach's wie Frosty. Einfach schnell eine Sprachnachricht reinschicken oder anrufen. 0800 030 3666.
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8: Ich bin die Börner, ich wünsche dir einen schönen Mittwochnachmittag. Ist ja immer noch Festivalsaison. Ich bastel mir hier mein eigenes Line-Up. Klingt gut, oder? Rise Against, Nirvana, die Toten Hosen, Queens of the Stone Age, Billy Idol und Ghost. Ja, das ist das, was dich jetzt die nächsten 20 Minuten hier bei Star FM Maximum Rock erwartet. Hier sind Ghost und Spillways. Hab ein

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0: Punkrock geht einfach immer. Rise Against und Satellite hier bei Starfam Maximum Rock. Heute an diesem Mittwoch beginnt ja Deutschlands zweitgrößtes Metal-Festival nach Wacken, das Summer Breeze in Dinkelsbühl. So gegen 16 Uhr stehen da die ersten Bands auf der Bühne. Maximum Rocker Christian, der hat sich gestern schon am Zeltplatz platziert, schön mit dem Starfam Clubstuhl vor Ort. Der hat uns auch in seiner Instagram-Story verlinkt. Ja, und der hat mir gerade sein Update von vor Ort geschickt.
1: Hallo vom Summer Breeze. Aktuell hat es 25 Grad, es ist wolkenloser Himmel, könnte wieder recht warm werden und noch mehr staubig leider. Ja, der gestrige Abend mit 4 Bands auf der Campsite Stage war schon richtig gut, hat richtig Stimmung gemacht für die nächsten Tage. Die Highlights sind heute Airborne und Hatebreed heute Abend. Die nächsten Tage dann Halloween, Testament, Brothers of Metal. Gibt einiges Schönes. Und was beim Summer Breeze natürlich auch noch geil ist, die 3 großen Bühnen sind alle ziemlich nah aufeinander. Gerade die 2 Nebenbühnen stehen fast direkt nebeneinander. Man kann mal schnell rüberschauen, man sieht viele neue Bands, wo man jetzt nicht so auf dem Schirm hat. Oder wenn man zum Campingplatz geht, an der Campsite-Stage. Ja, könnte ein schöner Tag werden und schauen wir mal, was rauskommt.
0: Ah, das klingt doch saugut, oder? StarFM auf allen Konzerten und Festivals mit dabei. Auch wenn wir selber nicht vor Ort sind, dann berichten unsere Maximum Rocker. Lieb ich ja. Wer nicht live dabei sein kann, kann sich das Summer Breeze in den kommenden Tagen oder zumindest ausgewählte Auftritte auch in der Arte Mediathek anschauen. Also heute Abend zum Beispiel Airborne um 10 vor 8. Airborne spielen während der Sonnenfinsternis. Ich bin gespannt, ob die sich irgendwas einfallen lassen. Ja, oder auch 21.55 Uhr, die In Flames dann heute Abend auf der Bühne. Auch dieser Gig wird dann in der Arte Mediathek zu sehen sein. Das zweitgrößte Metal-Festival, das Summer Breeze, ab heute in Dinkelsbühl.
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Auf das Album müssen wir noch ein bisschen warten. Das kommt erst am 25. September, wird dann Stray Dogs heißen. Die Nothing But Thieves, gerade gehört hier bei StarFM mit Evolution. Das ist ein erster Vorgeschmack auf die neue Platte. Und dir gefällt's ganz gut. Platz 17 deiner StarFM Rock Top 30. Also solides Mittelfeld, würde ich sagen. Haben sich da zwischen den Hosen, die Show muss weitergehen, und deine Cousine Dosenbier und Schiffe bauen platziert. Du kannst abstimmen bei uns in deiner Rock-App und auf starfm.de für deine Lieblingssongs der Woche, die Rock Top 30. Dann am Freitag wieder ab 16:45 Uhr. Immer schön die Begleitung in den Feierabend. Das übernimmt dann wie immer A. Jetzt übernimmt aber gleich Bianca das Studio nach mir. Ich bin die Burner und ich mache jetzt Feierabend. Dir einen schönen Mittwoch.

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8: Im Studio Christian Haffmann. Berlins Stromnetzbetreiber hat seine Umspannwerke besser gegen Anschläge gesichert. Mehr als 70 Anlagen sind jetzt mit hohen Zäunen samt Stacheldraht und Videoüberwachung ausgerüstet. Insgesamt 20 Kilometer Zaun sind verstärkt oder neu gebaut worden. Auch die beiden Strommasten in Johannisthal, die bei einem Brandanschlag im September letzten Jahres zerstört worden waren, sind entsprechend geschützt. Die Zäune gehören zu einem umfassenderen Sicherheitskonzept der Senatsverwaltung, das im Mai vorgestellt worden ist und zusätzlich verbesserte Notfallpläne sowie mehr Personal beim Wachschutz vorsieht. Grund für die Maßnahmen sind zwei Anschläge auf das Stromnetz, neben Johannisthal auch ein Angriff im Januar in Lichterfelde, der ja zum längsten Stromausfall der Berliner Nachkriegszeit geführt hat. Millionen Menschen in ganz Europa können heute Abend etwas Besonderes sehen, wenn sie in den Himmel schauen. Es gibt eine Sonnenfinsternis. Hier in Deutschland, ab 19.11 Uhr etwa, wird die Sonne nur zum Teil im Schatten des Mondes verschwinden. In großen Teilen Spaniens wird es dagegen erstmals seit mehr als 100 Jahren wieder eine totale Sonnenfinsternis geben. Julia Macher ist für uns dort.
9: Gute Sicht und nur wenig Wolken, prognostiziert der spanische Wetterdienst. Der Kernschatten verläuft über die Nordhälfte der Iberischen Halbinsel und die Balearen. Die Behörden rechnen mit bis zu 1,5 Millionen zusätzlichen Autos auf den Straßen und empfehlen, einen der mehr als 500 überwachten offiziellen Beobachtungspunkte aufzusuchen. Wegen der hohen Temperaturen und der Trockenheit herrscht Waldbrandgefahr. Spanienweit sind rund 33.400 Polizistinnen und Polizisten im Einsatz.
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8: Die Eisbären wollen ihre Abwehr verstärken und testen Verteidiger Martin Hahn. Der 25-jährige Deutsch-Tscheche hat einen Tryout-Vertrag bis Ende des Monats unterschrieben. Zuletzt spielte er für Landshut in der DEL 2. Sportdirektor Stefan Richer will ihn nun beobachten und dann über einen festen Vertrag entscheiden. Am Freitag startet die Vorbereitung im Wellblechpalast. Soweit das Neueste aus dem Star FM News Center.
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10: Mit Bianca an dem Tag, an dem sich die Sonne verfinstert. Arbeitnehmerfreundlich zum Feierabend, so ab 19 Uhr. Und bitte, bitte nicht reingucken ohne Brille, denn es gibt keine Schmerzen in der Mitte der Netzhaut, gibt es keine Schmerzrezeptoren. Deshalb, wenn du ohne Brille in die Sonne schaust, kannst du nicht, wie Arthur Bridge sagen, I know it hurts, haben wir gleich, davor Aisha. Und hier ist Billy Talent. Devil on my shoulder.

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0: Stuff on Maximum Rock. I know it hurts. Alter Bridge für dich an deinem Sonnenfinsternis Bergfest. Und ich hoffe, bei dir tut nichts weh heute Abend, wenn das ganze Spektakel vorbei ist. Und du kannst dich konzentrieren auf Samstag. Da hast du nämlich was Schönes vor.
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0: 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Gestemmt wird das Ganze in kompletter Eigenregie. 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
0: Super. 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

0: fertig. 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Neuendorf rockt. Und das Schöne ist, das Ganze ist in Brandenburg.
1: Also ihr kommt über die 10 auf die 12 immer schön Richtung Polen. Und dann fahrt ihr Beskow ab Fürstenwalde. Ost ist die Abfahrt. Und dann ganz kurz vor Beskow rechts ab nach Neuendorf.
0: Und das Ganze nochmal für unsere Bahnfahrer.
1: Zug geht auch nach Fürstenwalde direkt und dann entweder mit dem Bus oder ihr fahrt über Königs Wusterhausen dann direkt bis Beskow und in Beskow auf dem Bahnhof wartet ein Shuttle. Fährt jede Stunde dann einmal zu uns.
0: Besser geht's nicht. Also schnappt ihr dein Zelt, los geht's. Neuendorf Rock Festival. Diesen Samstag in Neuendorf bei Beskow. 15 Uhr ist Einlass. Ab 17 Uhr geht's los. Und wir haben Festival-Tickets für dich am Start. Wenn du jetzt eine WhatsApp schreibst, 0800 0303 666, kannst über die Nummer auch gerne anrufen fürs Neuendorf Rockt. Ich rock jetzt auch weiter. Evanescence is here. Who will you follow?

0: Darf am Maximum Rock Rock'n'Roll Queen The Subways an deinem Bergfest-Nachmittag. Davon, Rock'n'Roll King oder auch Rock'n'Roll Queen zu werden, träumen auch drei Kumpels in dem aktuellen Film Nimrods, A Green Day Comedy. Gestern ist er gelaufen im Kino und die Staff und Movie-Star-Kritiker haben ihn für dich geschaut.
1: Es war einfach ein Highlight. Es war wie ein kleines Konzerterlebnis von Green Day. Und der Film war sehr, sehr interessant, sehr lustig, sehr tiefgründig. Und wirklich sehr bewegend. Am besten hat uns gefallen, dass sie zwischendurch so eine analogen Szenen mit reingebracht haben. Es wäre interessant zu wissen, ob die eine analoge Kamera dafür benutzt haben, weil das wäre richtig cool.
2: Der Film hat mir ganz gut gefallen. Lustige Sprüche, gute Musik. Also ein gute Laune Film. Ich war sehr zufrieden und kann den weiterempfehlen. Also war klasse.
1: Es war sehr, sehr cool und sehr, sehr schön. Bei den anderen hat man ebenfalls gemerkt, dass die richtig, richtig mitgefiebert haben und richtig dabei waren. Zum Schluss gab es noch ein paar Lieder von Green Day. Das war auch mega. Ja, jetzt hoffen wir auf das nächste Konzert. Freuen uns schon drauf.
0: Ja, super. Ja, zum Glück läuft Nimrods A Green Day Comedy noch einmal am Freitag, zum Beispiel im Sinister Kubiks am Alexanderplatz um 22.45 Uhr.
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0: Stuff am Maximum Rock an deinem Bergfest mit Sonnenfinsternis und Sternschnuppenregen und dann noch mein Lieblingssong von Bruce Springsteen obendrauf, I'm Going Down. Einer meiner Lieblingssongs vom Album Born in the USA aus dem Jahr 1984. Hab die Nadel immer wieder zurückgelegt, zack, zack, zack, den Song immer wieder gehört. Gute Nachrichten gab es ja auch letzte Woche von Bruce Springsteen. Seine Ehefrau Patty Sciala, der geht's besser. Die hatte ja eine Blutkrebserkrankung und jetzt ist sie in Remission. Das bedeutet, dass sich zeitweise oder auch dauerhaft Krankheitszeichen zurückbilden nach einer Therapie. Yes! Und das hat Bruce dann bei einer Benefizveranstaltung verkündet und ich finde, er hat mal wieder die passenden Worte gefunden. Seine Familie habe gelernt, was jeder Patient lerne. Hoffnung habe ein Gesicht. Sei es der Arzt, der akribisch weiter nach Lösungen sucht oder die Pflegekraft, die neben ihnen sitze, wenn sie Angst hätten und den Weg dann immer ein bisschen leichter machen. Also danke an dieser Stelle auch an alle Pflegekräfte, an alle Ärzte, die gerade denen zur Seite stellen, denen es nicht so gut geht. Patty und Bruce, die sind ja seit 1991 schon verheiratet, die haben 3 Kinder und du erfährst noch mehr über die beiden und über die Musik von Bruce in Road Diary, Bruce Springsteen and the E Street Band, aktuell bei Disney Plus. Jetzt frischen Maximum Rock von Nickelback. Aktuell Platz 7 in dein StarFM Rock Top 30, dein Hörercharts. Auf StarFM.de und in deiner StarFM App kannst du dem Song noch ein bisschen mehr geben. Ja, wenn du denkst, er hat es verdient. Hier ist Rattle the Cage.
1: Wo Eishockey Religion ist, Ahornsirup aus jedem Wasserhahn fließt und Frauen, Kinder und Männer Bärte und Karohemden tragen, sind sie die Musikgötter. Nickelback. Die Kanadier bringen neues Album mit. Everything Under the Sun. Und damit sorgen sie auch in der StarFM Playlist.

0: Staff am Maximum Rock an deinem Bergfest-Nachmittag und es gibt gute Nachrichten in einer schwierigen Zeit. Unser RAW-Gelände an der Rehwaler Straße in Friedrichshain ist für viele von uns ja im Begriff von Berliner Subkultur, langen, schwitzigen Clubnächten bei der DTW Maximum Rock Night im Cassiopeia. Und jetzt ist endlich klar, wie die Zukunft des Areals aussehen soll. Der Berliner Senat, der Bezirk und der Investor, die haben sich nach langem Hickhack offiziell geeinigt. Neben modernen Bürogebäuden und einem neuen Hochhaus soll vor allem der kulturelle Kern des Geländes erhalten bleiben. Yes! Clubkultur, Soziokultur und freie Räume sollen fest verankert werden, damit dieser typische RAW-Charakter nicht verloren geht. Während die einen von einem gelungenen Kompromiss sprechen, gibt's aus der Szene natürlich auch Bedenken, wie viel vom echten Berlin am Ende wirklich übrig bleibt. Aber wichtig ist erstmal,
1: das bleibt alles so, wie es hier ist. Und es wird hier nichts dran rütteln.
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7: Im Studio Christian Haffmann. Berlins Stromnetzbetreiber hat seine Umspannwerke besser gegen Anschläge gesichert. Mehr als 70 Anlagen sind jetzt mit hohen Zäunen samt Stacheldraht und Videoüberwachung ausgerüstet. Insgesamt 20 Kilometer Zaun sind verstärkt oder neu gebaut worden. Auch die beiden Strommasten in Johannisthal, die bei einem Brandanschlag im September letzten Jahres zerstört worden waren, sind entsprechend geschützt. Die Zäune gehören zu einem umfassenderen Sicherheitskonzept der Senatsverwaltung, das im Mai vorgestellt worden ist und zusätzlich verbesserte Notfallpläne sowie mehr Personal beim Wachschutz vorsieht. Grund für die Maßnahmen sind zwei Anschläge auf das Stromnetz. Neben Johannisthal auch ein Angriff im Januar in Lichterfelde, der ja zum längsten Stromausfall der Berliner Nachkriegszeit geführt hat. Die meisten Menschen in Deutschland fühlen sich von der Politik im Stich gelassen. Laut RTL-NTV-Trendbarometer haben nur 12% den Eindruck, dass sich die Parteien um die wirklichen Probleme kümmern. Als größten Sündenbock sehen viele die AfD. Trotzdem bleibt sie mit 28% stärkste Kraft 7 Punkte vor der Union. Die Grünen liegen aktuell bei 16, SPD und Linke bei je 12, die FDP bei 4%. Bundeskanzler Merz rutscht bei der Zufriedenheit auf einen Tiefstwert von 13%. Der Flughafen von Catania bleibt wegen des Ätna-Ausbruchs länger gesperrt als zunächst angekündigt. Ursprünglich sollte der Luftraum nur bis 11 Uhr geschlossen bleiben. Jetzt gilt die Sperre mindestens bis 18 Uhr. Tausende Urlauber, auch aus dem Ausland, sind betroffen, mitten in der Hauptreisezeit. Seit Freitag stößt Europas aktivster Vulkan große Mengen Asche und glühende Gesteinsbrocken aus. Viele Reisende weichen jetzt auf den Flughafen in Palermo oder auf den Zug aus.
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7: Die BR-Volleys haben den Rumänen Alexandru Rata als neuen Diagonalangreifer verpflichtet. Der 26-Jährige tritt bei den Volleys die Nachfolge von Jack Haynes an, der die Berliner nach der vergangenen Saison verlassen hatte. Rata soll sich die Position mit Routinier Daniel Malescha teilen. Zum Team stößt er erst nach der Europameisterschaft im September. Soweit das Neueste aus dem StarFM News Center.
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0: 25 Grad, das war aktuell in Treptow, in Weißensee und auch in Rathenow. Sonne bis zum Abend. 25 Grad sind so die Maximaltemperaturen heute. Also beste Voraussetzung heute auch für die Sonnenfinsternis bei klarem Himmel ohne frierende Arme. In der Nacht gehen die Temperaturen runter bis auf 15 Grad und da kannst du dann deine Sternschnuppen beobachten, deine Wünsche loswerden. So soll es sein. Die Star FM Prognose. Morgen weiterhin sonnig bei 27 Grad. Der Freitag bringt 31, der Samstag 36 Grad. Gute Nachrichten. Und zwar die Rienstraße in Biesdorf ist nach dem Unfall wieder geräumt. Da kommst du wieder gut durch. Vorsicht aber auf der A9 Richtung Leipzig. Zwischen Niemeck und Kleinmarzehns ist die Autobahn weiterhin dicht wegen Bauarbeiten bis zum späten Nachmittag. Aktuell 2,5 Stunden mehr ab Niemeck. Ansonsten der Blick auf die Staus A10 westlicher Ring Richtung Dreieckwerder. Ablässt 10 Minuten mehr wegen der Baustelle. Auf der 100 Richtung Treptow ab Kreuz Schöneberg eine Viertelstunde mehr. Generell Staus rund ums Kreuz Schöneberg um die 10 Minuten mehr. Auf der A12 Richtung Berlin 15 Minuten mehr wegen der Baustelle. Fürstenwalde. Es blitzt im Tiergarten auf der Herkulesbrücke, Köpenick-Spindersfelder Straße und auf der A10 nördlicher Ring im Dreieck-Havelland. Gute Nachrichten, der Feuerwehreinsatz auf der Strecke in Lichterfelde Süd ist beendet. Vereinzelt kommt es aber noch auf der S25 und S26 zwischen Teltowstadt und Lichterfelde Ost zu Verspätungen und einzelnen Ausfällen. Hast du noch Staus, Blitze, hast du eine Öffi-Meldung? Schick sie gern rüber als Sprachnachricht an die Star Ranger Hotline 0800 0303 666. Vielen Dank.
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0: An deinem Sonnenfinsternis-Bergfest mit Bianca. Schön, dass du mit dabei bist. Und ja, wer weiß, wenn sich Sonne und Mond heute Abend vereinen, dann ist es vielleicht als Liebespaar. So hat man sich in Tahiti das früher vorgestellt, als man eben noch nichts wusste von dieser Reihe aus Sonne, Mond und Erde. Maximum Rock dazu gleich passend. Biffy Clyro, True Believer, Motley Crue haben wir im Programm und Placebo, Song to Say Goodbye.

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1: Star von Maximum Rock, Biffy Clyro, True Believer an deinem Sonnenfinsternis Bergfest. Und ich freue mich jetzt auch einen
2: True Rocker
1: hier zu haben. T-Bone von den Star FM Legenden von den Heroes am Samstag. Und ich habe dich neulich ein bisschen belauscht, muss ich dir ehrlich gestehen.
2: Du hast mir du bist nur am Belauschen.
1: Ja.
2: Das ist unglaublich. Man kann ja nichts machen, ohne dass man beobachtet wird von Bianca.
1: Na komm, wir haben Großraumbüro und deine Stimme ist nicht gerade leise.
2: Das stimmt.
1: Und da habe ich gehört, du hast dich mit Joy über das Thema Pfunde unterhalten. Und
2: Pfunde?
1: Pfunde.
2: Nee, also Joy und ich, also wir haben ja beide das große Problem, dass wir zuckersüchtig sind. Und wir wollen ja weg von den Zucker. Mhm. Und du kennst es ja auch von mir auch. Ich bin schon mal weg von den Zucker gekommen, ein paar Mal.
1: Da hast du dann dich auch gefreut, dass deine Haut gleich besser geworden
2: ist. Ja, ja, ist auch jetzt besser. Ich habe es jetzt seit fast, ja, über eine Woche jetzt. Also letzte Woche Montag habe ich angefangen, wieder Zucker wegzulassen.
1: Mhm.
2: Verarbeitete Lebensmittel. Und das tut meine Haut auf jeden Fall gut. Und ich habe in einer Woche 3 Kilo abgenommen.
1: Das finde ich so erstaunlich immer. Du kannst immer so schnell Pfunde verlieren. Das ist irre.
2: Aber die sind ja immer schnell wieder rauf.
1: Ja.
2: Das ist das Problem.
1: Das ist mir ja auch so gegangen. Es ist dir sicher nicht entgangen. Ich habe ja vor 2 Jahren war das, glaube ich, genau. Da habe ich auch ordentlich abgenommen. So, ja. Da hatte ich so ein bisschen Schuss vom Buchen, war eine Krankheit in meiner Familie. Und ich dachte so, okay, jetzt musst du ran an das viszerale Bauchfett, ne? Das Entzündungen auch im Körper begünstigt. Mhm. Und habe auch ordentlich abgenommen.
2: Ja, und jetzt gehst du wieder auseinander wie ein Pfannkuchen.
1: So ist das nämlich.
2: Es ist blöd, ne? Aber
1: ja.
2: So, es geht ja nicht anders. Es sei denn, man bleibt ja auch eisenhart. Und diesmal ist mein Ziel, auch eisenhart zu bleiben.
1: Mhm. Ich habe gerade so einen spannenden Podcast gehört und da hatte Julia erzählt, die sagte, es ist nicht die Disziplin, die es uns möglich macht, abzunehmen, sondern dass wir unsere Erfahrungen verändern. Also unser Gehirn hat ja mal irgendwann gelernt, so wenn es dir schlecht geht, dann isst du was Süßes und dann ist das ein bisschen Entspannung für dich, ne? Also du kommst nach Hause, isst was Süßes oder so. Oder hast dich geärgert, hast Stress mit dem Chef gehabt, isst du erstmal was Süßes. Und da muss man die Erfahrung verändern. Also dass das Gehirn lernt so, ach, wenn ich einen Spaziergang mache, entspanne ich mich auch. Mache ich jetzt einen Spaziergang und esse nichts Süßes oder so.
2: Es ist eine Einstellungsgeschichte. Ich habe auch festgestellt, dass mein Fehler ist, glaube ich, dass ich jedes Mal sage, ich mache das und wenn ich ein bestimmtes Ziel erreiche, dann gönne ich mir was.
1: Ja, genau, das ist das, ja.
2: Und das ist, glaube ich, wo ich dann immer drüber stolpere und ich bleibe einfach mal, ich muss das, mir was gönnen, muss wegbleiben, weil es ist Gift, also Zucker ist Gift. Und ich muss davon einfach mal wegbleiben.
1: Genau, dieses Gönnen muss sich dann auf was anderes beziehen, dass man nicht mehr Zucker als das, was man sich gönnt, betrachtet. So, ne? Mhm. Oh, Timon, sind beide auf einem guten Weg, hoffentlich.
2: Ich bin jetzt auf dem Weg wieder runter.
1: Sehr gut.
2: Und hoffentlich bleibt es auch so.
1: Ich hoffe es auch. Ich bin so ein bisschen auch mit Intervallfasten dabei und hoffe, dass ich da auch wieder
2: das
1: auf den grünen Zweig komme.
2: Weil das
1: so
2: das funktioniert gut.
1: Ja, so eine zwickende Hose ist auch nicht schön, ist auf
2: nee,
1: Dauer.
2: Das
1: ne?
2: ist ekelhaft.
1: Ja, was sagst du denn? Hast du einen Tipp, wie man so dauerhaft dann auch wieder mal Gewicht halten kann, wenn man so sein Wunschgericht ist, weil wieder beim Essen erreicht hat? 0800 03 03 666. Was sicher nicht hilft, ist Alkohol. Five Finger Death Punch. Aber als Musik kann man es nehmen. Bad Company.
2: Und ich gönn mir was.

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Nach 15 Jahren ist wieder Erntezeit mit dem Album Born to Kill. Das wurde auch Zeit. 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

0: Stuff on Maximum Rock, Social Distortion, The Way Things Were. Und mit dem Song Born to Kill sind Social Distortion aktuell noch in deinen Stuff im Rock Top 30 zu hören. Aktuell auf Platz 13. Kannst du noch ein bisschen was drehen mit deiner Stimme auf starfm.de und in deiner Star FM App. So, es ist ordentlich was los. Wir werfen wieder einen Blick in die Redaktion hinter die Kulissen und vor allen Dingen in der Musikredaktion. Helle Aufregung, große Augen. Ich habe mir jetzt Jakob einfach mal ins Studio geholt, unseren Star FM Musikchef. Was ist da los?
1: Ich habe eine Nachricht bekommen, also eine Newsmeldung, die ich fast nicht glauben konnte. Muss ja heutzutage immer denken, ist das wirklich fake oder ist das echt? Aber es scheint wirklich zu stimmen.
0: Wirklich fake.
1: Es geht um die, ist wirklich fake, ist auch schön. Es geht um die Purple. Die haben ja gerade ein neues Album gemacht. Das war ja auch unser Album der Woche. Die Band ist gerade auf Tour. Musiker alle im Schnitt um die 80. Mhm. Also es wird, wird noch eine der letzten Touren sein. Und die spielen heute Abend im US-Bundesstaat New York in einer kleinen Stadt namens Wanta. So unaufgeregt das ist. So. Und die Nachricht geht raus, dass sie heute Abend einen Gast bei sich auf der Bühne begrüßen müssen. Und das ist kein geringerer als Ritchie Blackmore, der diese Band gegründet hat und der einer der begnadetsten und wichtigsten und einflussreichsten Rockgitarristen der Welt überhaupt ist. Der aber auch eine totale Diva ist und die Band schon zweimal im Streit mit knallenden Türen und wehenden Fahnen verlassen hat und nie wieder kommen wir zusammen. Und die Purple und Ritchie Blackmore zusammen, also gegeneinander, das ist wie Hund, Katze, das ist wie Feuer und Wasser. Es war nicht denkbar, dass das überhaupt nochmal passieren wird und die werden heute Abend gemeinsam auftreten.
0: Das
1: erste Mal seit 33 Jahren wieder. Letzter Auftritt war 1993 und dann gab es wieder Knatsch.
0: Mhm.
1: Also ob das wirklich stimmt, ob das wirklich stattfindet, werden wir sehen. Wird ja hoffentlich ein paar Videos davon geben. Wir werden es beobachten. Aber bis jetzt ist es zumindest angekündigt, dass es passieren wird. Und ich bin sehr gespannt. Ich hoffe sehr, dass es in Harmonie endet, weil beide Seiten sagen, lass uns nochmal einen Song zusammenspielen. So viele Chancen haben wir nicht mehr. Es kann aber auch sein, dass er nach 15 Sekunden in einer Atomexplosion endet, weil sofort wieder Befindlichkeiten und Egos aufeinander knallen. Ich habe keine Ahnung, aber dass das überhaupt nochmal passieren wird, damit habe ich wirklich nicht gerechnet.
0: Wahnsinn. Ist ja so ein bisschen altersmilde, die vielleicht jetzt eine Rolle spielt.
1: Ja, gab es ja schon ein paar Mal, gab es ja auch bei den Kings jetzt, dass sie sich nochmal wieder vertragen mhm. haben und gesagt haben, wir haben uns so lange gestritten, lass die gute Zeit nochmal zusammen erleben. Also ich glaube ja an das Gute und ich hoffe sehr, dass das gut gehen wird und das wäre wirklich eine absolute musikalische Sensation, wenn Ritchie Blackmore nochmal mit Deep Purple auftritt. Heute Abend soll es soweit sein.
0: Gibt's irgendwo einen Stream?
1: Keine Ahnung, wie gesagt, das Konzert ist in einer kleinen Stadt namens Wanta, von der ich vorher noch nie gehört habe.
0: Ja.
1: Aber wir leben ja in einer Welt, wo Menschen Video, Livestream, YouTube, Dingsbums, irgendwas machen. Ich bin ziemlich sicher, dass es morgen früh im Netz irgendwo einen Mitschnitt davon geben wird. Vielleicht macht die Band sogar selber. Also wäre ich bei Deep Purple jemand, der was zu sagen hätte, würde ich sagen, da halten wir bitte eine Kamera drauf, weil das ist musikhistorisch definitiv ganz wichtig. Mal sehen, morgen früh sind wir schlauer.
0: Absolut. Einschalten, Staff im Breakfast Club. Ab 5.30 Uhr sind wir schlauer.
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0: Stuff im Maximum Rock, Dire Straits, Money for Nothing, liebe ich sehr, kam 1985 raus, Brothers in Arms Album, sicher auch ein Kandidat für T-Bone's Heroes, die Stuff M Legenden, ab Samstag 12.45 Uhr unbedingt einschalten. Was ist aktuell los in der Rockwelt?
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0: Na klar, das Summer Breeze ist endlich gestartet, Deutschlands zweitgrößtes Metal-Festival, mehr als 125 Acts werden live on stage sein, unter anderem Halloween, Arch Enemy, Saxon, Lamb of God und viele, viele mehr. Und das Gute ist, wenn du nicht live dabei sein kannst, dann darfst du dir in den kommenden Tagen ausgewählte Auftritte live in der Arte Mediathek angucken. Heute zum Beispiel spielen während der Sonnenfinsternis Airborne ab 19.50 und 21.55 dann in Flames. Ozzy Osbournes Song Crazy Train hat jetzt die Marke von einer Milliarde Streams auf Spotify geknackt. Ja, da muss ich gerade stocken. Eine Milliarde Streams dafür. Ich kann es sehr gut verstehen. Crazy Train, damit mit großem Abstand der beliebteste Song von Ozzy auf Spotify. Auf Platz 2 kommt No More Tears mit 420.000 Abrufen. Und dann auch neu im sogenannten Milliardärs Club auf Spotify ist dieser Song hier. Glückwunsch, Blink-182. Insgesamt gibt es jetzt also ca. 1.300 Songs, die mindestens eine Milliarde Mal gestreamt wurden. Dann gibt es noch den ganz elitären Club von Songs, die schon über 5 Milliarden Aufrufe haben. Davon gibt es aktuell nur 2, beides Pop-Songs. Blinding Lights von The Weeknd und Shape of You, Ed Sheeran.
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0: Stuff im Maximum Rock an deinem Bergfest-Nachmittag. Ja, das Bergfest mit der Sonnenfinsternis. Heute Abend bei uns in Berlin und Brandenburg gibt's einige, die sich drauf freuen. Aber dann gibt's auch noch Leute wie Kollegin A.
1: Langweilig.
0: Ja, wenn du zur Freusorte gehörst, dann jetzt aber Beine in die Hand nehmen und ab mit dir ins Zeiss Großplanetarium Prenzlauer Berg. Gleich geht's los ab 17 Uhr. Bundesweit lange Nacht der Astronomie. Es gibt so viel zu entdecken. Ich meine, der Himmel sieht heute extrem gut aus. Auf dem Programm steht der Livestream zur partiellen Sonnenfinsternis und dann später am Abend der absolute Höhepunkt, der Perseiden Sternschnuppen Geschwader Freude Tanz. Eintritt auf dem gesamten Außengelände ist komplett frei und es geht los gleich ab 17 Uhr im Zeiss Großplanetarium. Ganz viel Freude und ganz viele schöne Wünsche bitte.
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9: Im Studio Christian Haffmann. Berlins Stromnetzbetreiber hat seine Umspannwerke besser gegen Anschläge gesichert. Mehr als 70 Anlagen sind jetzt mit hohen Zäunen samt Stacheldraht und Videoüberwachung ausgerüstet. Insgesamt 20 Kilometer Zaun sind verstärkt oder neu gebaut worden. Philipp Ringe hat die Einzelheiten.
10: Auch die beiden Strommasten in Johannisthal, die bei einem Brandanschlag im September letzten Jahres zerstört worden waren, sind jetzt entsprechend geschützt. Die Zäune gehören zu einem umfassenden Sicherheitskonzept der Senatsverwaltung, das im Mai vorgestellt worden ist und zusätzlich verbesserte Notfallpläne sowie mehr Personal beim Wachschutz vorsieht. Grund für die Maßnahmen sind 2 Anschläge auf das Stromnetz. Neben Johannisthal auch ein Angriff im Januar in Lichterfelde, der zum längsten Stromausfall der Berliner Nachkriegszeit geführt hat.
9: Kinder sollen in Zukunft Geld vom Staat bekommen, um Vermögen fürs Alter aufzubauen. Und zwar 10 Euro pro Monat zwischen dem 6. und 18. Lebensjahr. Das sieht ein Gesetzentwurf von Finanzminister Klingbeil für eine neue Frühstartrente vor. Den hat das Kabinett heute beschlossen. Tine Klimach berichtet.
11: Die Frühstartrente soll eine Art Startkapital für die Altersvorsorge sein. Sollte das Gesetz im Bundestag beschlossen werden, geht das Geld erstmal an alle Kinder mit dem Geburtsjahrgang 2020. Ab nächstem Jahr kommt dann jedes Jahr der Geburtsjahrgang der dann 6-Jährigen dazu. Die Eltern, Oma oder Opa, sollen das Depot durch freiwillige Zahlungen aufstocken können. Finanzminister Klingbeil rechnet vor, bis zum 18. Lebensjahr hat der Depot einen Wert von rund 2.200 Euro. Daraus können bis zum Renteneintritt über 50.000 Euro werden.
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9: Die BR-Volleys haben den Rumänen Alexandru Rata als neuen Diagonalangreifer verpflichtet. Der 26-Jährige tritt bei den Volleys die Nachfolge von Jack Haynes an, der die Berliner nach der vergangenen Saison verlassen hatte. Rata soll sich die Position mit Routinier Daniel Malescha teilen. Zum Team stößt er erst nach der Europameisterschaft im September. Soweit das Neueste aus dem Star FM News Center.
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0: 25 Grad müssen wir aktuell bei uns in Moabit, in Müggelsee und 25 Grad in Kremmen gemessen. Klarer Himmel für Sonnenfinsternis und Sternschnuppen. In der Nacht kühlt es dann ab auf bis zu 15 Grad. Also das kann man richtig gut aushalten. Die Star FM Prognose. Morgen weiterhin sonnig. 27 Grad. Der Freitag kommt mit 31 Grad um die Ecke und der Samstag lädt zum Baden ein. 36 Grad. Vorsicht aktuell auf der A2 Richtung Magdeburg. Zwischen Wollin und Ciesa an der Baustelle brauchst du 20 Minuten länger. Die A9 Richtung Leipzig immer noch gesperrt zwischen Niemeck und Kleinmarzehns wegen Bauarbeiten. Mindestens 45 Minuten mehr. Die letzte freie Ausfahrt ist Brück. Im Landkreis Dahme-Spreewald ist die Seestraße dicht zwischen Eichwalde und Zeuthen. Da gab es einen Unfall. In beiden Richtungen aktuell die Sperrung. Und dicker Stau auf der A12 immer noch Richtung Berlin. 20 Minuten mehr wegen der Baustelle Höhe Fürstenwalde. In Tiergarten blitzt es auf der Herkulesbrücke AC Nördlicher Ring im Dreieck Havelland. Und Dankeschön an den Kaiser von Wolkenberg, der uns den mobilen Blitzer am Ortsausgang Fürstenwalde Richtung Hangelsberg gemeldet hat. Und dann werfen wir noch einen frischen Blick auf die Öffis für dich. Und da haben wir Notarzteinsatz auf der Strecke in Schönfließ bei der Fernbahn. Betrifft die S1, die ist zwischen Mühlenberg-Mönchmühle und Hohenneuendorf unterbrochen. Wenn du noch was hast, Staus, Blitzer, her damit, wir geben es gerne weiter. Auch Öffi-Meldungen sind willkommen unter der 0800 0303 666. Vielen Dank.
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0: Mit Bianca am Mikro. Und ja, du wirst heute wahrscheinlich auch dir die hungrige Kröte angucken oder den Hund aus dem Jenseits oder den jagenden Wolf. Die Sonnenfinsternis, so haben sich jedenfalls die Vietnamesen, Koreaner und auch die Wikinger gesehen, wenn sie eine Sonnenfinsternis verfolgt haben, wie wir sie heute haben. Ab 19 Uhr ist nicht mehr lange hin, ne? Zwei Stunden ungefähr geht's los. Also viel Spaß damit. Jetzt erstmal Maximum Rock zum Abwarten. Breaking Benjamin haben wir, Bon Jovi, und hier ist Green Day mit Holiday.

0: Stuff on Maximum Rock, The Diary of Jane von Breaking Benjamin. Die Band, die gerade letzte Woche sensationell auf Platz 3 gestiegen ist von der 16 mit Something Wicked. Ja, damit das so bleibt, brauchen sie deine Stimme auf starfm.de und in deiner starfm-App für die Hörercharts. Ja, und wenn wir nicht ins Diary of Jane, sondern in das Tagebuch von T-Bone von den Starfm Heroes am Samstag ab 12.45 Uhr schauen, dann finden wir darin seit einer Woche No Sugar. Der Fleißige verzichtet komplett auf Zucker. Hut ab, ehrlich gesagt, denn sowas habe ich noch nie gemacht. Ich rede mir immer ein, ohne Zucker geht's nicht. Ich stehe vor dem Sommer ohne Eis. Bei mir müssen die Funde anders purzeln und die Maximum Rocker haben Ideen.
1: Was gut helfen soll, ist 16-8, also 16 Stunden nichts essen und 8 Stunden kannst du dann essen, was du willst. Und zusätzlich viel Wasser trinken, ja, keine süßen Getränke, Coca, Fanta, Sprite, aber ich glaube, das ist dir alles klar. Ja, mehr kann ich dazu auch nicht sagen. Liebe Grüße, Spyro.
0: Dankeschön, lieber Spyro. Ja, ich glaube, das Wissen haben wir irgendwie alle, ne? Disziplin haben wir auch für eine Zeit, aber am Ende fehlt es an der Überzeugung, dass man Entspannung und Belohnung nicht allein mit Schoki erreicht, ne? Gut gelernt. Noch ein Ernährungstipp von dir, Sabine. Du schwörst auf Nackthafer. Wie isst man den denn?
2: Den kann man dann einweichen im warmen Wasser. Geht ziemlich schnell das Wasser abgießen, weil es wird bitter.
0: Aha.
2: Dann kann man den entweder mit Obst essen, das ist dann ein bisschen süß, oder herzhaft mit Brühe und Gemüse, so ähnlich wie Reis. Wenn man das 3 Tage macht, dann hat man schon mal gut was geschafft. Und ich habe damit am Anfang in einer Woche 20 Kilo abgenommen.
0: Boah.
2: Weiß nicht. Und kein Alkohol trinken, kein Zucker und kein Fett, wenn es irgendwie geht.
0: Ey, sag mal Sabine, das ist ja flott gegangen, oder? Maximum Rockerin Chris Krosch schreibt, sie braucht zur Entspannung gute Musik. Euro zum Beispiel, schreibt sie, ist wie weniger rauchen. Die Atkinson-Diät hat ein Kumpel von ihr mal gemacht, aber nicht dauerhaft. Und der hat sehr gut abgenommen, schreibt sie. Ist aber nur was für Leute, die Fleisch essen. Okay, Chris Krosch, ich bin raus. Aber vielen, vielen Dank dafür. Tja, vielleicht hilft am Ende nur der Humor der Maximum Rocker.
3: Ich habe gerade bei Weight Watchers angerufen, aber da hat keiner abgenommen.
0: Ich muss immer wieder über diesen Witz lachen. Peter, was sagst du?
4: Eine gute Stunde sexuelles Erlebnis im Bett. Das ist geschätzt 4000 Meter Laufweg. Also Sport machen und dann wird schon. Viel Spaß, Rock'n'Roll.
0: Auch eine Idee, aber ey, bei dem heißen Wetter verliert man bestimmt noch mehr. Wir kommen zurück auf Chris Krosch Idee. Tanzen geht immer. Hier ist Maximum Rock von Papa Roach, Wake Up Calling.

0: Start beim Maximum Rock, die Ärzte, hurra! Und ich freue mich wirklich, die Ärzte auf dem Taubertal 2027 zu sehen. Karten gehen ab morgen Abend in den Vorverkauf. Ja, und da, wo die Ärzte aus Berlin jetzt sind, wollen diese Bands gern hin.
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0: Hier betteln sich bei Star FM regelmäßig zwei Nachwuchsbands. Die haben nur ein Ziel. Die wollen ihren Song bei Star FM komplett im Radio hören. Aktuell ist da WBR, die Pop-Punk-Rock-Band aus Olpe

0: gerade erst an, singen sie, dabei haben sie schon Meilensteine erreicht.
1: Unser größter Meilenstein bisher war das Somerset Festival in der Schweiz mit Bands wie Billy Talent und Electric Callboy.
0: Und jetzt hofft WBR auf den nächsten Erfolg, dass wir fangen gerade erst an, weil Star FM komplett im Radio läuft. Ja, dafür müssen sie an dieser Punk-Rock-Alternative vorbei, beziehungsweise Rock-Punk-Alternative mit Geige. Die fünf Freunde aus Nürnberg von Killer Chinchilla.
2: Was uns am allerwichtigsten ist, ist es einfach, dass wir als Freunde eine super Zeit haben und dass es uns Spaß macht, Musik zu machen. Und die Liebe zur Musik, die hat uns auch als Band zusammengespeist.
0: Und daraus ist dieser Song entstanden. Memory heißt er.

0: Ich mag diese Geige im Hintergrund so gerne. Memory. Ja, und mit diesem Song ist noch lange nicht Schluss bei Killer Chinchilla.
1: Es stehen auch bald neue Veröffentlichungen an. Zwei Songs haben wir schon bereit zum Release. Wir wollen mit unserer Musik nämlich auch einen neuen Sound schaffen, den es so noch gar nicht gibt. Und der muss natürlich auch gehört werden.
0: Dafür wäre es toll, wenn Memory vorher noch bei Star FM komplett ausgespielt wird. Aber das entscheidest du. Jetzt kommst du ins Spiel. Welche Band darf ihren Song bei Star FM im Radio hören? WBR aus NRW oder Killer Chinchilla aus Franken? Deine Stimme gibst du ab auf starfm.de und in deiner Starfm-App.
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Staff und Maximum Rock 38 Special, caught up in you an deinem Mittwoch in der Staff im Rush Hour. Ja, und das ist ein Song, der 1982 zu ein paar Problemen geführt hat bei Jim Patrick, der ja auch Mitglied bei Survivor war. Survivor war nicht so begeistert, dass Jim auch für 38 Special Texte geschrieben hat, obwohl der immer wieder versucht hat zu erklären, dass die Songs von 38 Special sowieso nicht zu Survivor gepasst hätten. Also hat Jim den Jungs von Survivor immer verschwiegen, wenn er wieder mit den Jungs von 38 Special ins Studio gegangen ist. Und Jahre später meinte er, dabei hat er sich echt gefühlt wie so ein kleiner böser Junge,

Stränden und klarem Wasser. Ganz im Gegenteil, sagt Frontsänger Matt. Dahinter steckt eine ganz persönliche Geschichte, denn Matt verarbeitet darin eine schwere psychische Krise und einen 3-monatigen Krankenhausaufenthalt. Aber keine Sorge, Cage the Elephant verpacken die schweren Phasen absolut unbeschwert. Für Matt ist der Song ein echtes Symbol dafür, dass er diese harte Zeit endlich hinter sich gelassen hat. Yes. Und vielleicht stehen ja extrem gute Zeiten in den Stuff im Rock Top 30 an. Beaches in Tennessee kommt als Neuvorstellung in deine Hörercharts und gibt's jetzt in voller Länge für dich. Hier sind Cage the Elephant für dich.

0: Stuff am Maximum Rock an deinem Bergfestabend. Boah, gute Stunde, dann geht's los mit unserer Sonnenfinsternis. Aber erstmal freuen wir uns über ordentlich Kohle in der Staatskasse. Die Speedweek letzte Woche, die hat ja richtig was gebracht.
1: 37 km/h zu schnell, was war da los?
2: Ja, ich wollte eigentlich auf 100, aber die 13 habe ich nicht mehr geschafft.
0: Sowas müssen sich die Beamtinnen dann anhören, ne? Denen die Temposünder ins Netz gehen. Das waren satte 12.413. So, und jetzt kommen wir zum absoluten Spitzenreiter. Der war auf der B96A unterwegs. Und du weißt, da sind so 60 Sachen erlaubt. Und weißt du was? Da ist einer mit unglaublichen 128 Stundenkilometer über den Asphalt gedüst. Bedeutet fettes Bußgeld, Punkt in Flensburg und mindestens einen Monat Fahrverbot. Also Fuß vom Gas, Tempomat entspannt einstellen und guten Maximum Rock genießen. Geh gleich weiter nach den Star-FM Nachrichten.
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8: Im Studio Christian Haffmann. In Kleinmachnow haben Vermummte am Rathaus für Aufregung gesorgt. 6 junge Männer zwischen 16 und 20 Jahren haben hinter dem Rathaus maskiert und bewaffnet ein Musikvideo gedreht. Zeugen hatten die Gruppe beobachtet und Alarm geschlagen. Ein vermeintliches Sturmgewehr entpuppte sich allerdings als Softairwaffe. Die Polizei hat zusätzlich ein großes Messer gefunden und beide Gegenstände sichergestellt. Sie ermittelt jetzt wegen Verstoßes gegen das Waffengesetz. Neue Details zu einem ungewöhnlichen Sicherheitsmanöver um US-Präsident Trump. Amerikanische Medien berichten, dass eine Raketenbedrohung der Grund für die Täuschung nach dem NATO-Gipfel in der Türkei gewesen sein soll. CNN spricht von einer schultergestützten Rakete, die New York Times von einer Bodenluftrakete gegen die Air Force One. Trump stieg deshalb vor laufenden Kameras in die Regierungsmaschine, wechselte dann aber unbemerkt in einen Catering-Container und flog inkognito mit einem kleineren Militärflugzeug weiter. Selbst Mitarbeiter im Weißen Haus wussten davon nichts. Am Abend kommt es in Deutschland ja zu einer teilweisen Sonnenfinsternis. Augenärzte warnen aber eindringlich davor, ohne Schutz hochzugucken. Wer ungeschützt in die Sonne blickt, riskiert bleibende Schäden an der Netzhaut und dafür reichen schon wenige Sekunden. Simeon Müller berichtet.
9: Auch wenn die Sonne während der Sonnenfinsternis dunkler erscheint als sonst, bleiben ihre Strahlen zu stark, um direkt reinzuschauen. UV-Strahlung, sichtbares Licht und Infrarot sind weiterhin so intensiv, dass sie die Netzhaut dauerhaft schädigen können. Und zwar selbst dann, wenn ein Großteil der Sonne verdeckt ist und wir nur wenige Sekunden reinschauen. Das Tückische ist, die Netzhaut hat keine Schmerzrezeptoren. Beschwerden kommen oft erst Stunden später, dann ist der Schaden längst da. Und heilbar ist er nicht. Sicher ist deshalb nur eine zertifizierte Schutzbrille. Sonnenbrillen und selbstgebastelte Alternativen helfen nicht.
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8: Die BR-Volleys haben den Rumänen Alexandru Rata als neuen Diagonalangreifer verpflichtet. Der 26-Jährige tritt bei den Volleys die Nachfolge von Jack Haynes an, der die Berliner nach der vergangenen Saison verlassen hatte. Rata soll sich die Position mit Routinier Daniel Malescha teilen. Zum Team stößt er erst nach der Europameisterschaft im September. Soweit das Neueste aus dem Star-FM News Center.
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0: 25 Grad müsste gerade bei uns im Friedrichshain. In Nikolaus See sind es 25 Grad, 24 Grad in Strausberg. So, Himmel ist klar, alles gut für die Sonnenfinsternis und Sternschnuppen können wir alles gut sehen. Ne? Brille nicht vergessen. In der Nacht kühlt es dann ab auf bis zu 15 Grad und die Star-FM-Prognose. Morgen ist es weiterhin sonnig, 27 Grad. Der Freitag bringt 31 Grad und Samstag, Alter, da müssen wir uns gar nicht anziehen. 36 Grad. Oh Mann, Vorsicht bitte liegen, bleibe auf der A113 Richtung Neukölln zwischen Schönefelder Kreuz und Waltersdorfer Dreieck. Auf der A10 Richtung Dreieck Havelland zwischen Mühlenbeck und Birkenwerder als liegen, bleibe auf der Standspur und Reifenteile auf allen Spuren. Vorsicht auch auf der A10 Südlicher Ring Richtung Dreieck Potsdam zwischen Ferch und Dreieck Potsdam Gegenstände. Und auf der A13 liegt auch was rum, auf der linken Spur zwischen Ortrand und Ruhland. Und bei uns in der Stadt?
10: Ja, hier am Zeiss Großplanetarium, hier ist ja Himmel und Hölle unterwegs, also Menschen über Menschen. Und nichts geht mehr. Kein Verkehr so richtig, alles so ein bisschen mit Polizei abgesperrt. Also das ist echt der Hammer. Also richtige Massenbewegung hier. Also am besten großräumig umfahren. Jo, tschüss, tschüss.
0: Super, ich danke dir Sebastian für den guten Tipp. Blitze haben wir in Köpenick, Spindersfelder Straße, AT Nördlicher Ring im Dreieck Havelland und der Kaiser von Molkenberg hat den mobilen Blitzer am Ortsausgang Fürstenwalde Richtung Hangelsberg gesehen und gemeldet. Vielen Dank dafür. Und dann schauen wir nochmal auf die Öffis. Was ist da los? Notarzteinsatz auf der Strecke in Schönfließ bei der Fernbahn. Das bedeutet, dass die S1 zwischen Hohenneuendorf und Mühlenberg-Mönchmühle unterbrochen ist. Mittlerweile ist Busersatzverkehr eingerichtet. Der ist zwischen Hohenneuendorf und Mühlenberg-Mönchmühle unterwegs. Und zur weiträumigen Umfahrung kannst du auch zwischen Hohenneuendorf und Bergfelde und Schönfließ die Buslinie 809 nutzen. Wenn du noch was hast, Staus, Blitzer her damit. Wir geben es gerne weiter unter der 0800 0303 666. Vielen Dank.
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0: An deinem sonnenfinsternes Bergfest mit Bianca am Mikro. Und hier bei mir im Hintergrund ist schon einiges los. Und Maximum Rocker Frank schreibt, der ist sauer auf seinen Optiker. Er hatte sich nämlich eine sonnenfinsternes Brille zurücklegen lassen und der hat die einfach jemand anderem verkauft. Hallo? An so einem Tag? Tief durchatmen, Maximum Rock hören, tanzen. Three Doors Down, Counting Crows haben wir und hier ist Against Me. 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

0: Steffen Maximum Rock, Three Doors Down an deinem sonnenfinsternes Bergfestabend. Jo, so ein Stündchen ist es noch hin, ne? Da gucken wir schon so langsam nach oben, kriegen Nackenstarre. Und Maximum Rocker Daniel hat sich was ganz Besonderes zum Schutz der Augen konstruiert. Er ist Schweißer und hat seinen alten Schweißschirm rausgekramt. Er schreibt, nach Rücksprache mit ChatGPT ist das erlaubt. Wenn das Glas mindestens Schutzstufe 12 hat oder höher, dann darf man damit auch in die Sonne gucken. Richtig cool. Es sieht richtig spacig aus, lieber Daniel. Viel Spaß damit. Da können wirklich die Außerirdischen kommen, die weichen zurück. Nicht zurückgewichen sind gestern Abend die Star FM Movistar Kritiker. Die hatten nämlich einen ganz besonderen Film zu schauen. Nimrods, A Green Day Comedy. Und so hat's ihnen gefallen.
1: Es war einfach ein Highlight. Es war wie ein kleines Konzerterlebnis von Green Day. Und der Film war sehr, sehr interessant, sehr lustig, sehr tiefgründig und wirklich sehr bewegend. Am besten hat uns gefallen, dass sie zwischendurch so eine analogen Szenen mit reingebracht haben. Es wäre interessant zu wissen, ob die eine analoge Kamera dafür benutzt haben, weil das wäre richtig cool.
2: Der Film hat mir ganz gut gefallen. Lustige Sprüche, gute Musik, also ein gute Laune Film. Ich war sehr zufrieden und kann den weiterempfehlen. Also war klasse.
1: Es war sehr, sehr cool und sehr, sehr schön. Bei den anderen hat man ebenfalls gemerkt, dass die richtig, richtig mitgefiebert haben und richtig dabei waren. Zum Schluss gab es noch ein paar Lieder von Green Day. Das war auch mega. Ja, jetzt hoffen wir auf das nächste Konzert. Freuen uns schon drauf.
0: Ja, super gut. Nimrods, A Green Day Comedy, kannst du noch mal gucken. Läuft noch einmal am Freitag in ausgewählten Kinos in Deutschland. Und dann hoffen wir, dass er auch bald irgendwo gestreamt wird.

0: Stuff am Maximum Rock. Limp Bizkit, rollin'. Ja, wir rollen der Sonnenfinsternis entgegen mit großen Schritten. Ja, in einer guten Stunde haben wir echt schon die Köpfe im Himmel. Hoffentlich mit einer ordentlichen Brille auf. Apropos Rolling. 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

0: daarvan Maximum Rock, Def Leppard, Rock of Ages. Ach ja, mal für Ages die Figur zu halten, das wär's mal. T-Bone von den Starfam Heroes, dein Legenden am Samstag ab 12.45 Uhr, hat mir vorhin erzählt, er vermeidet seit einer Woche den Konsum von Zucker. Alter, für mich unvorstellbar. Stell dir vor, dieser schöne Sommer ohne Eis. Also Verbote sind nichts für mich. Aber ich muss gestehen, da müssen auch ein paar Pfunde runter, die Jeans kneift. Aktuell bin ich mit Intervallfasten dabei. Und was machen die Rockstars?
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0: Geht an Ozzys Frau Sharon. Die hat ja wirklich einen heftigen Abnehmprozess hinter sich. Erst Magenband-OP, dann kam die Teufelsspritze Ozempic. Sharon hat zwar 20 Kilo verloren, ging aber zeitweise mit ihrem Gewicht auf gefährliche 45 Kilo. Wir haben Bilder gesehen. Und da hat sie sich anschließend einfach nur abgemagert gefühlt und konnte monatelang auch kein Gewicht mehr zulegen. Und so hat Sharon dann auch vor Ozempic gewarnt und auch Maximum Rocker Jürgen spricht sich dagegen aus.
2: Ich komme ja aus der Altenpflege und ich finde es schon grauenvoll, dass wegen solchen Leuten, die unbedingt abnehmen wollen, den Leuten, die das Insulin brauchen, die Spritzen da wegnehmen. Meine Lebensgefährtin und ich, wir wollen auch gerade ein bisschen abnehmen, aber wir machen Intervallfasten. Das ist eine ganz tolle Sache. Wir machen das jetzt schon die 5. Woche und wurzeln die Funde. Man muss nur eisern sein, aber alles mit Medikamenten, also bin ich voll dagegen.
1: Platz 2.
0: Geht an die sehr spezifische Abnehmmethode von Vince Neil aus der Motley Crew, bei der er elektromagnetische Muskelstimulation zur Fettverbrennung, kurz M-Sculpt Neo, nutzt. In Kombination mit einem sehr strengen Training und einer proteinreichen Diät. Das hat aber was gebracht, ne? Nachdem Vince jahrelang starkes Übergewicht hatte, zeigt er sich zur großen Stadiumtour von Motley Crue mit einer sichtbar schlankeren Silhouette.
1: Platz 1.
0: Geht an einen Mann, der weder Spritze noch Elektromagnete braucht. Wolfgang Van Halen, WVH, der hat es einfach dank konsequentem Krafttraining, Kaloriendefizit und extremer Lebensstiländerung geschafft nach dem Tod seines Vaters Eddie. Er hat sein Startgewicht von 135 Kilo verringert um 23 Kilo. Er sagt, er fühlt sich seitdem deutlich fitter und muskulöser. Also stolze Leistung.
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0: Da war Maximum Rock an deinem Bergfestabend. Die Sonnenfinsternis, ich schätze mal so eine halbe Stunde haben wir schon einen steifen Nacken, oder? Gucken wir in den Himmel und freuen uns. Aber apropos Finsternis, ich denke mal bei diesen News, da wird sich Kai Wegner wieder seinen Tennisschläger schnappen und noch eine Runde spielen gehen. Denn es gibt gute Nachrichten für den Ernstfall in der Rock City. Der Berliner Senat will hier zusammen mit den Netzbetreibern ordentlich aufrüsten. Was haben die vor? Bis 2027 sollen die gut 3.300 Mobilfunkmasten in der Stadt bei Stromausfall besser mit Notstrom versorgt werden. Außerdem sollen die Katastrophenschutzleuchttürme in den Bezirken verlässlichen Handyempfang garantieren und Ladestationen haben, damit du deine Akkus im Notfall wieder aufladen kannst. Super wichtig, wir müssen alle vernetzt bleiben in so einem Fall. Haben wir ja leider gelernt. Was es sonst vielleicht noch für gute Nachrichten aus der Welt gibt, das hörst du gleich aus dem StarFM News Center.
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6: Im Studio Christian Haffmann. Berlins Stromnetzbetreiber hat seine Umspannwerke besser gegen Anschläge gesichert. Mehr als 70 Anlagen sind jetzt mit hohen Zäunen samt Stacheldraht und Videoüberwachung ausgerüstet. Insgesamt 20 Kilometer Zaun sind verstärkt oder neu gebaut worden. Philipp Ringe hat die Einzelheiten.
7: Auch die beiden Strommasten in Johannisthal, die bei einem Brandanschlag im September letzten Jahres zerstört worden waren, sind jetzt entsprechend geschützt. Die Zäune gehören zu einem umfassenden Sicherheitskonzept der Senatsverwaltung, das im Mai vorgestellt worden ist und zusätzlich verbesserte Notfallpläne sowie mehr Personal beim Wachschutz vorsieht. Grund für die Maßnahmen sind zwei Anschläge auf das Stromnetz. Neben Johannisthal auch ein Angriff im Januar in Lichterfelde, der zum längsten Stromausfall der Berliner Nachkriegszeit geführt hat.
6: Das Bundeskabinett hat heute gleich drei Reformen auf den Weg gebracht. Kinder sollen in Zukunft vom Staat beim Vorsorgen fürs Alter unterstützt werden. Der Bund zahlt für jedes sechsjährige Kind bis zum 18. Geburtstag monatlich 10 Euro in ein Altersvorsorgedepot ein. Außerdem sollen BAföG-Empfänger ab 2027 mehr Geld bekommen. Die Wohnkostenpauschale steigt dann von 380 auf 440 Euro. Und für 14- und 15-Jährige soll das sogenannte begleitete Trinken von Bier, Wein und Sekt verboten werden. Als nächstes berät der Bundestag über alle drei Vorhaben.
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6: Das Bundeskartellamt hat der 50-plus-1-Regel im deutschen Fußball grundsätzlich grünes Licht gegeben, aber mit Hausaufgaben für die Bundesliga. Die Regel verhindert, dass Investoren die Stimmenmehrheit bei Vereinen übernehmen. Kartellamtschef Mund fordert konsequente Anwendung, mehr Mitbestimmung für Fans und offene Mitgliedschaft. Das könnte vor allem RB Leipzig betreffen. Auch bei den Ausnahmen für Wolfsburg und Leverkusen sieht die Behörde noch Nachbesserungsbedarf, genauso bei Hannover 96. Soweit das Neueste aus dem StarFM News Center.
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0: An deinem Sonnenfinsternis Bergfest. Und gleich wird der Himmelsdrache sein Unwesen treiben und die Sonne verschlingen. Das hat man damals geglaubt, als man eben noch nicht wusste, dass sich da Sonne, Mond und Erde in einer Reihe befinden und sich da wilde Geschichten zu ausgedacht. Ich bin gespannt, was du dir gleich ausdenken wirst. Geht ja gleich los. Maximum Rock bis dahin noch eine ganze Menge. Wir haben Audioslave Queen und hier ist Panic at the Disco, but it's better if you do wear a sun umbrella. Bitteschön. 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

0: Maximum Rock zur Sonnenfinsternis. Wie cool. ZZ Top, Cheap Sunglasses an deinem Bergfestabend. Ja, wir sind mittendrin im Spektakel. Ich kann auch nicht wegschauen. Aber weiter dran denken, reingucken ohne Brille ist keine gute Idee. Die echten Sophie-Brillen sind ja längst ausverkauft. Deshalb von mir, wenn du jetzt gerade denkst, Mist, ich will davon was mitbekommen, hab aber keine Brille, eine schnelle Bastelanleitung für deine Cheap Sunglasses. Wir bauen uns eine Lochkamera nach den Vorgaben des Bundesamtes für Strahlenschutz. Es geht wirklich schnell. So geht's. Nimm den Karton mit Klebeband gut gegen Licht abdichten, dass der schön dunkel ist, ne? Dann eine Seite des Kartons ausschneiden, Butterbrotpapier über die offene Seite kleben und auf die gegenüberliegende Seite ein kleines Loch bohren. Fertig ist das Ding. Da fällt also das Sonnenlicht dann durch das kleine Loch auf eine helle Fläche, das Butterbrotpapier, und projiziert dort ein Abbild der Sonne. So kannst du sehen, wie Teile der Sonne verdeckt sind, ohne direkt reinzuschauen. Denn alles andere macht blind, wie die Liebe.
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darf am Maximum Rock live. I Alone aus dem extrem erfolgreichen Album Throwing Copper aus dem Jahr 1994. Ne, passend die Musik zu deiner partiellen Sonnenfinsternis draußen an deinem Bergfest. Ich hoffe, es geht dir gut. Alles ist im Lot. Augen sind noch dran. Ja, denk dran, ne? Nur mit den zertifizierten Brillen in das Spektakel gucken. Ich gebe mir ja auch schon Mühe. Ja, wenn wir allerdings auf ein paar Rockstars gucken, da sieht's aktuell nicht so rosig aus, ne? Obwohl das eigentlich im Namen steht. Rose Tattoo zum Beispiel, Joan Jett, Rod Stewart muss in den letzten Tagen ihre Konzerte aus gesundheitlichen Gründen absagen. Jetzt hat's noch jemanden erwischt. Frank Beard. Der ist bei der ZZ Top Tour in den USA erstmal nicht dabei. Schon letztes Jahr wurde er bei einigen Konzerten vertreten vom langjährigen Drumtechniker John Douglas. Jetzt ist es wieder soweit. Damals war es sein Fuß bzw. Sprunggelenk, was ihm zu schaffen gemacht hat. Jetzt hieß es auch wieder ernsthafte gesundheitliche Probleme. Ach man, Frank Beard, wir wünschen auf jeden Fall gute Besserung. Jetzt mit Maximum Rock von Rock-Veteranen, von denen wir hoffen, dass sie vielleicht 2027 nochmal auf Tour gehen. Mick Jagger hatte Hoffnung gemacht. Boah, wir warten drauf. Hier sind sie, passend zur partiellen Sonnenfinsternis draußen aus deinem Radius hier in

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3: Im Studio Christian Haffmann. Berlins Stromnetzbetreiber hat seine Umspannwerke besser gegen Anschläge gesichert. Mehr als 70 Anlagen sind jetzt mit hohen Zäunen samt Stacheldraht und Videoüberwachung ausgerüstet. Insgesamt 20 Kilometer Zaun sind verstärkt oder neu gebaut worden. Philipp Ringe hat die Einzelheiten.
4: Auch die beiden Strommasten in Johannisthal, die bei einem Brandanschlag im September letzten Jahres zerstört worden waren, sind jetzt entsprechend geschützt. Die Zäune gehören zu einem umfassenden Sicherheitskonzept der Senatsverwaltung, das im Mai vorgestellt worden ist und zusätzlich verbesserte Notfallpläne sowie mehr Personal beim Wachschutz vorsieht. Grund für die Maßnahmen sind zwei Anschläge auf das Stromnetz. Neben Johannisthal auch ein Angriff im Januar in Lichterfelde, der zum längsten Stromausfall der Berliner Nachkriegszeit geführt hat.
3: Das Bundeskabinett hat heute gleich drei Reformen auf den Weg gebracht. Kinder sollen in Zukunft vom Staat beim Vorsorgen fürs Alter unterstützt werden. Der Bund zahlt für jedes sechsjährige Kind bis zum 18. Geburtstag monatlich 10 Euro in ein Altersvorsorgedepot ein. Außerdem sollen BAföG-Empfänger ab 2027 mehr Geld bekommen. Die Wohnkostenpauschale steigt dann von 380 auf 440 Euro. Und für 14- und 15-Jährige soll das sogenannte begleitete Trinken von Bier, Wein und Sekt verboten werden. Als nächstes berät der Bundestag über alle drei Vorhaben.
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3: Das Bundeskartellamt hat der 50-plus-1-Regel im deutschen Fußball grundsätzlich grünes Licht gegeben, aber mit Hausaufgaben für die Bundesliga. Die Regel verhindert, dass Investoren die Stimmenmehrheit bei Vereinen übernehmen. Kartellamtschef Mund fordert konsequente Anwendung, mehr Mitbestimmung für Fans und offene Mitgliedschaft. Das könnte vor allem RB Leipzig betreffen. Auch bei den Ausnahmen für Wolfsburg und Leverkusen sieht die Behörde noch Nachbesserungsbedarf. Genauso bei Hannover 96. Soweit das Neueste aus dem Star FM News Center.
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3: Im Studio Christian Haffmann. Berlins Stromnetzbetreiber hat seine Umspannwerke besser gegen Anschläge gesichert. Mehr als 70 Anlagen sind jetzt mit hohen Zäunen samt Stacheldraht und Videoüberwachung ausgerüstet. Insgesamt 20 Kilometer Zaun sind verstärkt oder neu gebaut worden. Philipp Ringe hat die Einzelheiten.
4: Auch die beiden Strommasten in Johannisthal, die bei einem Brandanschlag im September letzten Jahres zerstört worden waren, sind jetzt entsprechend geschützt. Die Zäune gehören zu einem umfassenden Sicherheitskonzept der Senatsverwaltung, das im Mai vorgestellt worden ist und zusätzlich verbesserte Notfallpläne sowie mehr Personal beim Wachschutz vorsieht. Grund für die Maßnahmen sind zwei Anschläge auf das Stromnetz. Neben Johannisthal auch ein Angriff im Januar in Lichterfelde, der zum längsten Stromausfall der Berliner Nachkriegszeit geführt hat.
3: Das Bundeskabinett hat heute gleich drei Reformen auf den Weg gebracht. Kinder sollen in Zukunft vom Staat beim Vorsorgen fürs Alter unterstützt werden. Der Bund zahlt für jedes sechsjährige Kind bis zum 18. Geburtstag monatlich 10 Euro in ein Altersvorsorgedepot ein. Außerdem sollen BAföG-Empfänger ab 2027 mehr Geld bekommen. Die Wohnkostenpauschale steigt dann von 380 auf 440 Euro. Und für 14- und 15-Jährige soll das sogenannte begleitete Trinken von Bier, Wein und Sekt verboten werden. Als nächstes berät der Bundestag über alle drei Vorhaben.
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3: Das Bundeskartellamt hat der 50-plus-1-Regel im deutschen Fußball grundsätzlich grünes Licht gegeben, aber mit Hausaufgaben für die Bundesliga. Die Regel verhindert, dass Investoren die Stimmenmehrheit bei Vereinen übernehmen. Kartellamtschef Mund fordert konsequente Anwendung, mehr Mitbestimmung für Fans und offene Mitgliedschaft. Das könnte vor allem RB Leipzig betreffen. Auch bei den Ausnahmen für Wolfsburg und Leverkusen sieht die Behörde noch Nachbesserungsbedarf, genauso bei Hannover 96. Soweit das Neueste aus dem StarFM News Center.
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1: Im Studio Christian Haffmann. Berlins Stromnetzbetreiber hat seine Umspannwerke besser gegen Anschläge gesichert. Mehr als 70 Anlagen sind jetzt mit hohen Zäunen samt Stacheldraht und Videoüberwachung ausgerüstet. Insgesamt 20 Kilometer Zaun sind verstärkt oder neu gebaut worden. Philipp Ringe hat die Einzelheiten.
2: Auch die beiden Strommasten in Johannisthal, die bei einem Brandanschlag im September letzten Jahres zerstört worden waren, sind jetzt entsprechend geschützt. Die Zäune gehören zu einem umfassenden Sicherheitskonzept der Senatsverwaltung, das im Mai vorgestellt worden ist und zusätzlich verbesserte Notfallpläne sowie mehr Personal beim Wachschutz vorsieht. Grund für die Maßnahmen sind zwei Anschläge auf das Stromnetz. Neben Johannisthal auch ein Angriff im Januar in Lichterfelde, der zum längsten Stromausfall der Berliner Nachkriegszeit geführt hat.
1: Das Bundeskabinett hat heute gleich drei Reformen auf den Weg gebracht. Kinder sollen in Zukunft vom Staat beim Vorsorgen fürs Alter unterstützt werden. Der Bund zahlt für jedes 6-jährige Kind bis zum 18. Geburtstag monatlich 10 Euro in ein Altersvorsorgedepot ein. Außerdem sollen BAföG-Empfänger ab 2027 mehr Geld bekommen. Die Wohnkostenpauschale steigt dann von 380 auf 440 Euro. Und für 14- und 15-Jährige soll das sogenannte begleitete Trinken von Bier, Wein und Sekt verboten werden. Als nächstes berät der Bundestag über alle drei Vorhaben.
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1: Das Bundeskartellamt hat der 50-plus-1-Regel im deutschen Fußball grundsätzlich grünes Licht gegeben, aber mit Hausaufgaben für die Bundesliga. Die Regel verhindert, dass Investoren die Stimmenmehrheit bei Vereinen übernehmen. Kartellamtschef Mund fordert konsequente Anwendung, mehr Mitbestimmung für Fans und offene Mitgliedschaft. Das könnte vor allem RB Leipzig betreffen. Auch bei den Ausnahmen für Wolfsburg und Leverkusen sieht die Behörde noch Nachbesserungsbedarf. Genauso bei Hannover 96. Soweit das Neueste aus dem Star FM News Center.
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3: Im Studio Christian Haffmann. Der Bau der Berliner Mauer, die die Stadt jahrzehntelang geteilt hat, ist am Donnerstag 65 Jahre her. Was ist dieses Jahr zur Erinnerung geplant? 4 Tage lang wird eine Kunstinstallation am Brandenburger Tor stehen. Je nach Standpunkt wirkt sie durchsichtig oder wie eine massive Wand. Ein Mauernachbau ist es aber nicht. Dazu kommen eine Freiluftausstellung mit historischen Fotos und Hinweise an ehemaligen Geisterbahnhöfen. Wegen des Niedrigwassers in Rhein und Donau springt die Bahn den Binnenschiffen zur Seite. DB Cargo könnte kurzfristig rund 400 zusätzliche Güterwagen mobilisieren, langfristig sogar bis zu 500 weitere, heißt es. Damit ließen sich bis zu 100 Schiffe ersetzen. Die Eisbären wollen ihre Abwehr verstärken und testen Verteidiger Martin Hahn. Der 25-jährige Deutsch-Tscheche hat einen Tryout-Vertrag bis Ende des Monats unterschrieben. Zuletzt spielte er für Landshut in der DEL 2. Soweit der Star-FM-Nachrichten-Überblick.
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1: Im Studio Christian Haffmann. Der Bau der Berliner Mauer, die die Stadt jahrzehntelang geteilt hat, ist am Donnerstag 65 Jahre her. Was ist dieses Jahr zur Erinnerung geplant? 4 Tage lang wird eine Kunstinstallation am Brandenburger Tor stehen. Je nach Standpunkt wirkt sie durchsichtig oder wie eine massive Wand. Ein Mauernachbau ist es aber nicht. Dazu kommen eine Freiluftausstellung mit historischen Fotos und Hinweise an ehemaligen Geisterbahnhöfen. Wegen des Niedrigwassers in Rhein und Donau springt die Bahn den Binnenschiffen zur Seite. DB Cargo könnte kurzfristig rund 400 zusätzliche Güterwagen mobilisieren, langfristig sogar bis zu 500 weitere, heißt es. Damit ließen sich bis zu 100 Schiffe ersetzen. Die Eisbären wollen ihre Abwehr verstärken und testen Verteidiger Martin Hahn. Der 25-jährige Deutsch-Tscheche hat einen Tryout-Vertrag bis Ende des Monats unterschrieben. Zuletzt spielte er für Landshut in der DEL2. Soweit der Star-FM-Nachrichten-Überblick.
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1: Im Studio Christian Haffmann. Der Bau der Berliner Mauer, die die Stadt jahrzehntelang geteilt hat, ist am Donnerstag 65 Jahre her. Was ist dieses Jahr zur Erinnerung geplant? 4 Tage lang wird eine Kunstinstallation am Brandenburger Tor stehen. Je nach Standpunkt wirkt sie durchsichtig oder wie eine massive Wand. Ein Mauernachbau ist es aber nicht. Dazu kommen eine Freiluftausstellung mit historischen Fotos und Hinweise an ehemaligen Geisterbahnhöfen. Wegen des Niedrigwassers in Rhein und Donau springt die Bahn den Binnenschiffen zur Seite. DB Cargo könnte kurzfristig rund 400 zusätzliche Güterwagen mobilisieren, langfristig sogar bis zu 500 weitere, heißt es. Damit ließen sich bis zu 100 Schiffe ersetzen. Die Eisbären wollen ihre Abwehr verstärken und testen Verteidiger Martin Hahn. Der 25-jährige Deutsch-Tscheche hat einen Tryout-Vertrag bis Ende des Monats unterschrieben. Zuletzt spielte er für Landshut in der DEL2. Soweit der Star-FM-Nachrichten-Überblick.
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1: Im Studio Christian Haffmann. Der Bau der Berliner Mauer, die die Stadt jahrzehntelang geteilt hat, ist am Donnerstag 65 Jahre her. Was ist dieses Jahr zur Erinnerung geplant? 4 Tage lang wird eine Kunstinstallation am Brandenburger Tor stehen. Je nach Standpunkt wirkt sie durchsichtig oder wie eine massive Wand. Ein Mauernachbau ist es aber nicht. Dazu kommen eine Freiluftausstellung mit historischen Fotos und Hinweise an ehemaligen Geisterbahnhöfen. Wegen des Niedrigwassers in Rhein und Donau springt die Bahn den Binnenschiffen zur Seite. DB Cargo könnte kurzfristig rund 400 zusätzliche Güterwagen mobilisieren, langfristig sogar bis zu 500 weitere, heißt es. Damit ließen sich bis zu 100 Schiffe ersetzen. Die Eisbären wollen ihre Abwehr verstärken und testen Verteidiger Martin Hahn. Der 25-jährige Deutsch-Tscheche hat einen Tryout-Vertrag bis Ende des Monats unterschrieben. Zuletzt spielte er für Landshut in der DEL 2. Soweit der Star-FM-Nachrichten-Überblick.
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